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1: Im Studio Cornelius Dreger. Die Debatte um die künftige Krankschreibung ab dem ersten Tag hält an. Inzwischen rudern Union und SPD zurück. Wann die Arbeitsunfähigkeitsbescheinigung vorgelegt werden müsse, könne auch anders geregelt werden. Das sagt SPD-Chef und Bundesfinanzminister Lars Klingbeil in der ARD.
2: Ich fand es sehr wichtig, dass es nicht zu Karenztagen kommt, dass es nicht dazu kommt, dass Menschen, die krank sind, auf einmal keine Lohnfortzahlung mehr haben. Und jetzt müssen wir gucken, dass wir eine pragmatische Umsetzung finden. Die kann man finden, wenn man erstens sagt, ihr müsst euch nicht krank zum Arzt schleppen und auch nicht krank auf die Arbeit schleppen. Und das Zweite ist, am besten geben wir den Tarifpartnern oder den Betrieben Möglichkeiten, das Ganze so zu regeln, wie sie es gerne hätten.
1: Der Handelsverband verlangt die generelle Freigabe der Ladenöffnungszeiten an Sonntagen. Hintergrund: Die Bundesregierung hat angekündigt, die Öffnungszeiten für Konditoreien und Bäckereien verlängern zu wollen. Mehr von Holger Dilk.
3: Auf diesen Zug will nun der gesamte Handel aufspringen. Der Hauptgeschäftsführer des Einzelhandelsverbands Gent sagte der Bild-Zeitung, die Öffnung an Sonntagen mache auch die Innenstädte attraktiv und lebendig. Vom Berliner Handelsverband heißt es, wer sonntags ein Hemd verkauft, macht sich strafbar. Mit Blick auf den Onlinehandel sei das von vorgestern. Es müsse im Ermessen der Kaufleute und Kunden liegen, wann Läden offen sein sollten.
1: Am Ende des Bundesparteitages in Erfurt hat die AfD-Spitze klare Ziele formuliert. Man will raus aus der Opposition und rein in Regierungsverantwortung. Zunächst geht's der AfD um die Landtagswahlen, später auch um den Bund. Am Rande des Parteitags gingen Zehntausende Gegendemonstranten auf die Straße. 4 von 10 Arbeitnehmern in Deutschland glauben nicht, dass sie ihren Job bis zur Rente ausüben können. Das zeigt eine Umfrage im Auftrag des Deutschen Gewerkschaftsbundes, schreiben die Funke-Zeitungen. Im Handwerk, in der Pflege und anderen körperlich und psychisch belastenden Berufen ist es sogar jeder Zweite. 2 Haaland-Tore und ein gehaltener Elfmeter. Norwegen steht bei der Fußball-WM im Viertelfinale. Gegen Rekordweltmeister Brasilien hat sich das norwegische Team mit 2:1 durchgesetzt. Ein historischer Sieg. Noch nie hat es Norwegen bei einer WM so weit geschafft.
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1: Mal mehr, mal weniger Wolken sind gerade unterwegs und zwischendurch lockert es auch mal auf. Dazu lassen in der Mitte die Schauer so langsam nach, später dann auch im Südosten. Dort sind noch vereinzelt Gewitter unterwegs. Die Tiefstwerte dazu aktuell 16 bis 10 Grad. Tagsüber bleibt es dann oft wechselnd wolkig, oft auch trocken, maximal 19 bis 23 Grad.
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4: Auf der A8 Stuttgart Richtung München. Achtung, zwischen Kirchheim, Tech Ost und Eichelberg liegt ein Korb auf der Autobahn. In Stuttgart ist die mittlere Filderstraße zwischen Ruhbank und der Jahnstraße gesperrt. Und zwischen am Wallgraben und der Nord-Süd-Straße ist die Breitwiesenstraße wegen einer Veranstaltung noch bis morgen 18 Uhr dicht. Wir wünschen eine gute Fahrt.
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1: Mal mehr, mal weniger Wolken sind gerade unterwegs und zwischendurch lockert es auch mal auf. Dazu lassen in der Mitte die Schauer so langsam nach, später dann auch im Südosten. Dort sind noch vereinzelt Gewitter unterwegs. Die Tiefstwerte dazu aktuell 16 bis 10 Grad. Tagsüber bleibt es dann oft wechselnd wolkig, oft auch trocken, maximal 19 bis 23 Grad.
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2: Auf der A8 Stuttgart Richtung München, Achtung, zwischen Kirchheim, Tech Ost und Eichelberg liegt ein Korb auf der Autobahn. In Stuttgart ist die mittlere Filderstraße zwischen Ruhbank und der Jahnstraße gesperrt. Und zwischen am Wallgraben und der Nord-Süd-Straße ist die Breitwiesenstraße wegen einer Veranstaltung noch bis morgen 18 Uhr dicht. Wir wünschen eine gute Fahrt.
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1: Im Studio Cornelius Dreger. Ausgaben von 555 Milliarden Euro, mehr als 200 Milliarden neue Schulden. So plant die Bundesregierung offenbar in Sachen Finanzen für das nächste Jahr. Heute soll der Haushalt beschlossen und offiziell vorgestellt werden. Mehr von Eileen Schallhorn.
2: Wie schon vorab bekannt wurde, sieht der Haushaltsentwurf von Finanzminister Klingbeil damit nochmal mehr Schulden und Ausgaben vor, als noch im April geplant waren. Da waren schon Eckwerte für den Haushalt festgelegt worden. Um Finanzlöcher zu stopfen, will Klingbeil auf angesparte Rücklagen zurückgreifen. Damit mehr Geld in die Kasse kommt, sollen unter anderem die Steuern auf Alkohol und Tabak erhöht werden.
1: Sonntagsöffnung für alle im Handel. Das ist die Reaktion des Handelsverbands auf die Ankündigung der Bundesregierung, für Bäckereien die Sonntagsöffnung zu verlängern. Der Hauptgeschäftsführer des Einzelhandelsverbands, Gent, sagte der Bild-Zeitung, die Öffnung an Sonntagen mache auch die Innenstädte attraktiv und lebendig. Zum Abschluss des Bundesparteitages in Erfurt hat die AfD-Spitze klare Ziele formuliert. Man will raus aus der Opposition und rein in Regierungsverantwortung. Mehr von Jana Klonikowski.
3: Trommeln ist gut fürs Geschäft. So lassen sich die Reden am Ende des Parteitags wohl am besten einordnen. Die AfD-Spitzen Chrupalla und Weidel bekräftigten den Machtanspruch der AfD. Chrupalla gab Wahlsiege in Sachsen-Anhalt, Mecklenburg-Vorpommern und Berlin als nächste Ziele aus. Er sprach aber auch über die Bundestagswahl 2029. Weidel blies ins gleiche Horn. Begleitet wurde der AfD-Parteitag von Protesten. Zehntausende Gegendemonstranten sind gekommen.
1: Die 7 wichtigsten Ölländer wollen wieder mehr Öl fördern, denn seit dem Rahmenabkommen zwischen den USA und dem Iran kommen wieder mehr Öltanker durch die Straße von Hormuz. Heißt, das geförderte Öl kann auch verschifft werden. Der Ölpreis nähert sich seitdem wieder dem Niveau von vor dem Irankrieg an. Norwegen steht das erste Mal in der Geschichte in einem WM-Viertelfinale. Gegen Rekordweltmeister Brasilien setzte sich das Team um Superstar Erling Haaland mit 2:1 durch. Für Brasilien ist damit das erste Mal seit 36 Jahren in einem Achtelfinale schon Schluss.
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1: Mal mehr, mal weniger Wolken sind gerade unterwegs und zwischendurch lockert es auch mal auf. Dazu lassen in der Mitte die Schauer so langsam nach, später dann auch im Südosten. Dort sind noch vereinzelt Gewitter unterwegs. Die Tiefstwerte dazu aktuell 16 bis 10 Grad. Tagsüber bleibt es dann oft wechselnd wolkig, oft auch trocken, maximal 19 bis 23 Grad.
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4: Auf der A8 Stuttgart Richtung München. Achtung, zwischen Kirchheim, Tech Ost und Eichelberg liegt ein Korb auf der Autobahn. In Stuttgart ist die mittlere Filderstraße zwischen Ruhbank und der Jahnstraße gesperrt. Und zwischen am Wallgraben und der Nord-Süd-Straße ist die Breitwiesenstraße wegen einer Veranstaltung noch bis morgen 18 Uhr dicht. Wir wünschen eine gute Fahrt.
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1: Mal mehr, mal weniger Wolken sind gerade unterwegs und zwischendurch lockert es auch mal auf. Dazu lassen in der Mitte die Schauer so langsam nach, später dann auch im Südosten. Dort sind noch vereinzelt Gewitter unterwegs. Die Tiefstwerte dazu aktuell 16 bis 10 Grad. Tagsüber bleibt es dann oft wechselnd wolkig, oft auch trocken, maximal 19 bis 23 Grad.
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2: Auf der A8 Stuttgart Richtung München. Achtung, zwischen Kirchheim, Tech Ost und Eichelberg liegt ein Korb auf der Autobahn. In Stuttgart ist die mittlere Filderstraße zwischen Ruhbank und der Jahnstraße gesperrt. Und zwischen am Wallgraben und der Nord-Süd-Straße ist die Breitwiesenstraße wegen einer Veranstaltung noch bis morgen 18 Uhr dicht. Wir wünschen eine gute Fahrt.
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1: Im Studio Cornelius Dreger. Schönen guten Morgen. Wie viel Geld wofür ausgeben? Heute will die Bundesregierung den Haushalt fürs kommende Jahr beschließen. Und es sieht nach mehr Schulden aus, Eileen Schallhorn.
2: Ja, laut einem Bericht des Handelsblatts haben die Minister nicht alle Einsparziele erreicht, die sie sich noch im April vorgenommen hatten. Da waren schon Eckpunkte für den neuen Haushalt festgelegt worden. Im Vergleich dazu sind jetzt 12 Milliarden Euro mehr Ausgaben geplant und etwa 8 Milliarden mehr an Schulden. Offiziell will Finanzminister Klingbeil den Haushalt dann heute vorstellen, nach der Sommerpause. Muss das Ganze noch durch den Bundestag.
1: Die Debatte um die künftige Krankschreibung ab dem ersten Tag hält an. Inzwischen rudern Union und SPD zurück. Wann die Arbeitsunfähigkeitsbescheinigung vorgelegt werden müsse, könne auch anders geregelt werden. Das sagt SPD-Chef und Bundesfinanzminister Lars Klingbeil in der ARD.
3: Ich fand es sehr wichtig, dass es nicht zu Karenztagen kommt, dass es nicht dazu kommt, dass Menschen, die krank sind, auf einmal keine Lohnfortzahlung mehr haben. Und jetzt müssen wir gucken, dass wir eine pragmatische Umsetzung finden. Die kann man finden, wenn man erstens sagt, ihr müsst euch nicht krank zum Arzt schleppen und auch nicht krank auf die Arbeit schleppen. Und das Zweite ist, am besten geben wir den Tarifpartnern oder den Betrieben Möglichkeiten, das Ganze so zu regeln, wie sie es gerne hätten.
1: Nicht nur wie von der Bundesregierung angekündigt, längere Sonntagsöffnungszeiten für Bäckereien. Handelsverbände fordern, dass sonntags alle Läden aufmachen dürfen. Die jetzige Regelung sei im Online-Zeitalter von vorgestern, sagt der Chef des Handelsverbands Berlin-Brandenburg in der Bild. Rund 1,5 Millionen Menschen sind in Köln laut Veranstaltern für die Rechte von queeren Menschen auf die Straße gegangen. Allein an der bunten Parade zum Christopher Street Day nahmen 100 Wagen und 60.000 Menschen teil. Der CSD in Köln gehört zu den größten in Europa. 2 Haaland-Tore und ein gehaltener Elfmeter. Norwegen steht bei der Fußball-WM im Viertelfinale. Gegen Rekordweltmeister Brasilien hat sich das norwegische Team mit 2:1 durchgesetzt. Ein historischer Sieg. Noch nie hat es Norwegen bei einer WM so weit geschafft.
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1: Mal mehr, mal weniger Wolken sind gerade unterwegs und zwischendurch lockert es auch mal auf. Dazu lassen in der Mitte die Schauer so langsam nach, später dann auch im Südosten. Dort sind noch vereinzelt Gewitter unterwegs. Die Tiefstwerte dazu aktuell 16 bis 10 Grad. Tagsüber bleibt es dann oft wechselnd wolkig, oft auch trocken, maximal 19 bis 23 Grad.
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4: Auf der A8 Stuttgart Richtung München, Achtung, zwischen Kirchheim, Tech Ost und Eichelberg liegt ein Korb auf der Autobahn. In Stuttgart ist die mittlere Filderstraße zwischen Ruhbank und der Jahnstraße gesperrt. Und zwischen am Wallgraben und der Nord-Süd-Straße ist die Breitwiesenstraße wegen einer Veranstaltung noch bis morgen 18 Uhr dicht. Wir wünschen eine gute Fahrt.
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1: Mal mehr, mal weniger Wolken sind gerade unterwegs und zwischendurch lockert es auch mal auf. Dazu lassen in der Mitte die Schauer so langsam nach, später dann auch im Südosten. Dort sind noch vereinzelt Gewitter unterwegs. Die Tiefstwerte dazu aktuell 16 bis 10 Grad. Tagsüber bleibt es dann oft wechselnd wolkig, oft auch trocken, maximal 19 bis 23 Grad.
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2: Auf der A8 Stuttgart Richtung München, Achtung, zwischen Kirchheim, Tech Ost und Eichelberg liegt ein Korb auf der Autobahn. In Stuttgart ist die mittlere Filderstraße zwischen Ruhbank und der Jahnstraße gesperrt. Und zwischen am Wallgraben und der Nord-Süd-Straße ist die Breitwiesenstraße wegen einer Veranstaltung noch bis morgen 18 Uhr dicht. Wir wünschen eine gute Fahrt.
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1: Im Studio Cornelius Dreger. Schönen guten Morgen. Neue Schulden und Ausgaben von mehr als 550 Milliarden Euro. Diesen Rahmen hat der Bundeshaushalt für das kommende Jahr. Finanzminister Lars Klingbeil will den Etat heute offiziell vorstellen. Immerhin ein paar Einsparziele sind erreicht worden. Zu den neuen Schulden im Umfang von fast 200 Milliarden sagte der Minister in der ARD.
2: Dass wir Schulden machen, hat damit zu tun, dass wir unsere Bundeswehr aufrüsten, dass wir modernisieren. Ich meine, man kann sich gegenüber Putin nicht mit der schwarzen Null verteidigen. Wir wollen, dass unser Land 20 Jahre lang wenig Ausgaben in Rüstung aufholt. Und das tun wir und dafür nehmen wir Geld in die Hand. Und das ist okay.
1: Der Handelsverband verlangt die generelle Freigabe der Ladenöffnungszeiten an Sonntagen. Hintergrund: Die Bundesregierung hat angekündigt, die Öffnungszeiten für Konditoreien und Bäckereien verlängern zu wollen. Mehr von Holger Dilk.
3: Auf diesen Zug will nun der gesamte Handel aufspringen. Der Hauptgeschäftsführer des Einzelhandelsverbands Gent sagte der Bild-Zeitung, die Öffnung an Sonntagen mache auch die Innenstädte attraktiv und lebendig. Vom Berliner Handelsverband heißt es, wer sonntags ein Hemd verkauft, macht sich strafbar. Mit Blick auf den Onlinehandel sei das von vorgestern. Es müsse im Ermessen der Kaufleute und Kunden liegen, wann Läden offen sein sollten.
1: Die AfD-Spitze hat zum Abschluss des Bundesparteitages in Erfurt ihren Machtanspruch bekräftigt. Man will raus aus der Opposition und rein in Regierungen. Zunächst geht's der AfD-Spitze um die Landtagswahlen, später auch um den Bund. Beim Parteitag gab's Proteste von zehntausenden Gegendemonstranten. Erst die Hitze, nun Waldbrände. In Südfrankreich sind hunderte Feuerwehrleute im Einsatz, um einen Brand westlich von Perpignan zu bekämpfen. Auch in der Nähe der bei Touristen beliebten Stadt Thessaloniki im Norden Griechenlands lodert ein Waldbrand. In anderen Urlaubsregionen ist die Gefahr aktuell ebenfalls sehr hoch. Norwegen steht das erste Mal in der Geschichte in einem WM-Viertelfinale. Gegen Rekordweltmeister Brasilien setzte sich das Team um Superstar Erling Haaland mit 2:1 durch. Für Brasilien ist damit das erste Mal seit 36 Jahren in einem Achtelfinale schon Schluss.
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4: Viele Wolken und Regen sind heute Morgen vor allem im Norden und Osten am Start, während es in der Südwesthälfte meist trocken bleibt und sich später öfter freundliche Abschnitte durchsetzen. Dazu liegen die Höchstwerte je nach Gegend zwischen 19 und 32 Grad. An der Küste sind auch Sturmböen drin. Morgen ähnlich, im Norden und Osten weiter öfter nass, sonst meist trocken, maximal bis 32 Grad.
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5: Auf der A8 Stuttgart Richtung München. Achtung, zwischen Kirchheim, Tech Ost und Eichelberg liegt ein Korb auf der Autobahn. In Stuttgart ist die mittlere Filderstraße zwischen Ruhbank und der Jahnstraße gesperrt. Und zwischen am Wallgraben und der Nord-Süd-Straße ist die Breitwiesenstraße wegen einer Veranstaltung noch bis morgen 18 Uhr dicht. Wir wünschen eine gute Fahrt.
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3: Viele Wolken und Regen sind heute Morgen vor allem im Norden und Osten am Start, während es in der Südwesthälfte meist trocken bleibt und sich später öfter freundliche Abschnitte durchsetzen. Dazu liegen die Höchstwerte je nach Gegend zwischen 19 und 32 Grad. An der Küste sind auch Sturmböen drin. Morgen ähnlich, im Norden und Osten weiter öfter nass, sonst meist trocken, maximal bis 32 Grad.
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4: Auf der A8 Stuttgart Richtung München. Achtung, zwischen Kirchheim, Tech Ost und Eichelberg liegt ein Korb auf der Autobahn. In Stuttgart ist die mittlere Filderstraße zwischen Ruhbank und der Jahnstraße gesperrt. Und zwischen am Wallgraben und der Nord-Süd-Straße ist die Breitwiesenstraße wegen einer Veranstaltung noch bis morgen 18 Uhr dicht. Wir wünschen eine gute Fahrt.
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1: Im Studio Colin Mock. Schönen guten Morgen. Neue Schulden und Ausgaben von mehr als 550 Milliarden Euro. So sieht der Bundeshaushalt für das kommende Jahr aus. Finanzminister Klingbeil will den Etat heute offiziell vorstellen. Immerhin ein paar Einsparziele sind erreicht worden. Zu den neuen Schulden im Umfang von fast 200 Milliarden sagte Klingbeil in der ARD.
2: Dass wir Schulden machen, hat damit zu tun, dass wir unsere Bundeswehr aufrüsten, dass wir modernisieren. Ich meine, man kann sich gegenüber Putin nicht mit der schwarzen Null verteidigen. Wir wollen, dass unser Land 20 Jahre lang wenig Ausgaben in Rüstung aufholt. Und das tun wir und dafür nehmen wir Geld in die Hand. Und das ist okay.
1: Der Handelsverband will, dass Geschäfte auch am Sonntag generell aufhaben dürfen. Hintergrund: Die Bundesregierung hat angekündigt, die Öffnungszeiten für Konditoreien und Bäckereien verlängern zu wollen. Mehr von Holger Dick.
3: Auf diesen Zug will nun der gesamte Handel aufspringen. Der Hauptgeschäftsführer des Einzelhandelsverbands Gent sagte der Bild-Zeitung, die Öffnung an Sonntagen mache auch die Innenstädte attraktiv und lebendig. Vom Berliner Handelsverband heißt es, wer sonntags ein Hemd verkauft, macht sich strafbar. Mit Blick auf den Onlinehandel sei das von vorgestern. Es müsse im Ermessen der Kaufleute und Kunden liegen, wann Läden offen sein sollten.
1: Rund 1,5 Millionen Menschen sind beim CSD in Köln für die Rechte von queeren Menschen auf die Straße gegangen. Das haben die Veranstalter mitgeteilt. Allein bei der bunten Parade zum Christopher Street Day nahmen 100 Wagen und 60.000 Menschen teil. Der CSD in Köln gehört zu den größten in Europa. Norwegen steht das erste Mal in der Geschichte im WM-Viertelfinale. Gegen Rekordweltmeister Brasilien hat sich das Team dank eines späten Doppelpacks von Superstar Erling Haaland mit 2:1 durchgesetzt. Auch England ist weiter, nach einem packenden Schlagabtausch gegen Co-Gastgeber Mexiko. Endstand 3:2.
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4: Zum Start der neuen Woche hat es bei uns bis zu 27 Grad Sonne und Wolken im Wechsel. Schauen wir auf den Neckar live Wettertrend. Dann bleibt es morgen eher wolkiger bei bis zu 30 Grad. Übermorgen am Mittwoch bis zu 27 Grad. Ebenfalls bei Sonne-Wolken-Mix.
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4: Die Straßen sind frei. Allen da draußen gute und sichere Fahrt.
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4: Da ist mir aktuell einer bekannt. Der steht in Neuenhaus in der Schöneicher Straße.
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4: Einen guten Morgen euch an diesem Montag. Schön, dass ihr mit dabei seid. Für euch Musik zum Start in die neue Woche von Mel und Kim. Respectable.

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1: Hallo, ich bin Phil. Ich bin abends mit dem Mountainbike im Wald unterwegs. Plötzlich ein lautes Krachen und meine Fahrradkette ist runter und dummerweise richtig fest im Rahmen verkeilt. Keine Chance. Die bekomme ich ohne Werkzeug nicht mehr gelöst. Also ist Schieben angesagt. Während es immer dunkler wird und ich immer weniger sehe, wohin ich gehen muss. Ich hole mein Smartphone aus der Tasche und schalte die Taschenlampe ein. Der schwache Lichtkegel erhellt den Boden gerade mal so. Immerhin sehe ich die nächsten Meter des Wegs und komme, Gott sei Dank, irgendwann zu Hause an. Manchmal fühlt sich's auch in meinem Leben so an wie in diesem Wald. Wenn ich nicht genau weiß, wie ich mich in schwierigen Situationen entscheiden soll zum Beispiel. Wie cool wär's, wenn ich dann auch hier eine Taschenlampe hätte, die mir den Weg zeigt. Und tatsächlich steht in der Bibel sinngemäß, Gottes Wort ist wie eine Taschenlampe im dunklen Wald. Darum lese ich gerne Bibel und bete gern. Hier begegne ich Gott und seinem Wort. Und ich habe schon oft erlebt, Gott gibt mir zwar keinen Scheinwerfer und ich sehe oft nicht den ganzen Weg, aber Gott schenkt mir genug Licht für die nächsten Schritte. Seid gesegnet. Euer Phil.
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Depeche Mode, it's no good. Einfach gute Musik, ihr hört Neckar Live statt klar die Morgenshow. Schön, dass ihr mit dabei seid. Kurzer Abstecher zur WM, nur damit ihr geupdatet seid. Brasilien ist raus, Norwegen hat gewonnen durch einen Doppelpack von Haaland. 2:1 ging's für die Norweger aus. Und auch Gastgeberland Mexiko ist rausgeflogen. Nach einer 30-minütigen Überzahl in der letzten halben Stunde trotzdem 3:2 verloren. Kane hat noch einen Elfmeter verwandelt, Jude Bellingham mit einem Doppelpack in 2 Minuten. Ja, und dann haben die 2 Tore einfach nicht ausgereicht. Für wen seid ihr in der WM? Schreibt mir da gerne 07121 945 88 99. Viele der scheinbaren Favoriten tun sich ja echt schwer. Da würde es mich deshalb umso mehr interessieren, für welches Team ihr so richtig mitfiebert jetzt noch. 07121 945 88 99.

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6: Mit Corinna Decker. Guten Morgen. Ein angebliches Telefonat zwischen Donald Trump und FIFA-Boss Infantino sorgt für Wirbel. US-Star Balogun darf nun doch im Achtelfinale spielen. Die FIFA hat seine Rotsperre aufgehoben. Mehrere Medien berichten übereinstimmend, dass Trump das persönlich von Infantino gefordert habe. Balogun sah beim 2:0 gegen Bosnien die rote Karte, als er einen Gegenspieler hart am Knöchel traf. Es war wohl keine Absicht, doch der Schiedsrichter blieb trotzdem hart. Trump feiert das FIFA-Urteil bereits im Netz. Auf seiner Plattform Truth Social schreibt er, eine große Ungerechtigkeit wurde korrigiert. Bei der umstrittenen Gesundheitsreform soll es doch noch Änderungen geben. Zum Beispiel Nachbesserungen bei der kostenlosen Mitversicherung von Ehepartnern. Das Gesetz soll die gesetzlichen Krankenkassen nächstes Jahr entlasten. Diese Woche soll es durch den Bundestag. Der Handelsverband fordert, dass alle Geschäfte sonntags künftig geöffnet haben dürfen. Denn Bäckereien und Konditoreien sollen länger offen bleiben, das hatte die Bundesregierung angekündigt. Auf diesen Zug will nun der gesamte Handel aufspringen. So sollen auch die Innenstädte wieder lebendiger werden. Bei der Fußball-WM hat Norwegen Brasilien mit 2:1 aus dem Turnier gekickt. Norwegen steht damit zum ersten Mal in einem WM-Viertelfinale. Auch England ist weiter, besiegte Mitgastgeber Mexiko mit 3:2.
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7: Die Wasserschutzpolizei Göppingen warnt vor dem Baden im Neckar. Es ist zwar grundsätzlich nicht verboten, der Fluss hat aber keine Badewasserqualität. Keime und starke Unterströmungen können gefährlich werden. Verboten ist das Schwimmen unter anderem an Brücken, Wehren und Schleusen. Auch Brückensprünge sind lebensgefährlich und können teure Rettungseinsätze nach sich ziehen. Die Polizei empfiehlt vor dem Baden, die Regeln der DLRG zu beachten. Klaus Waschkes, Neckaralb live in Göppingen.
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8: Zum Start der neuen Woche hat es bei uns bis zu 27 Grad Sonne und Wolken im Wechsel. Schauen wir auf den Neckaralb live Wettertrend. Dann bleibt es morgen eher wolkiger bei bis zu 30 Grad. Übermorgen am Mittwoch bis zu 27 Grad. Ebenfalls bei Sonne-Wolken-Mix.
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8: Die Straßen sind frei, allen da draußen gute und sichere Fahrt.
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8: Da ist mir aktuell einer bekannt. Der steht in Neuenhaus in der Schöneicher Straße.
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8: Einen guten Morgen euch. Schön, dass ihr mit dabei seid. Gute Laune für euch an diesem Montag zum Start der neuen Woche. Bill Withers, a lovely day.

0: 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Ihr hört Neckar Bleib statt der die Morgenshow. Schön, dass ihr mit dabei seid. Kurzer Blick aufs Wetter zum Wochenstart. Heute bist du 27 Grad bei uns in der schönsten Region der Welt. Dazu Sonne, Wolkenmix. Immer mal wieder im Wechsel, aber doch den ein oder anderen Strahlen, den wir abbekommen. Ja, und wer sonst noch was abbekommt, das seid ihr. Und zwar von unserem Telefoncheck.
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2: Hallo Braun, guten Tag.
3: Ja, guten Tag, Neckermann Reisenbecker. Ich wünsche Ihnen einen schönen guten Tag.
2: Hallo.
3: Ich rufe an wegen Ihrer Buchung Fuerteventura Hotel Paraíso Playa.
2: Genau.
3: Ja, es tut mir sehr leid, aber ich muss Sie informieren, dass wir da wegen einer Überbuchung in diesem Hotel eine Umbuchung vornehmen müssen.
2: Tja, wunderbar. Und jetzt?
3: Ja, jetzt kann ich Ihnen zwei Alternativen anbieten.
2: Das ist ja so, mir geht da ja nicht alleine hin. Wir sind ja da mit zwei anderen Perle auch noch dabei.
3: Ja, ja, das kann ich jetzt hier allerdings nicht feststellen, aber ich kann Ihnen das Hotel Monica Beach anbieten. Das
2: Nein,
3: ist gleich.
2: Das stimmt nicht.
3: Das ist gleich nebenan.
2: Nein. Monica Beach nicht, kenne ich.
3: Ja gut, die andere Möglichkeit wäre die Pension Chica. Also schöne Ferienwohnung, 6 Personen, Küche, Bad, Pool, 3 Schlafzimmer, allerdings ein bisschen außerhalb.
2: Muss ich das jetzt entscheiden?
3: Müssten Sie schon, weil das kann in 5 Minuten schon wieder weg sein.
2: Ja, na, haben wir aber irgendwie ein Problem. Ja, ich kann das alleine so schnell nicht entscheiden. Möchte ich nicht und kann ich jetzt auch nicht.
3: Ja gut, aber ich kann jetzt...
2: Was machen wir, wenn ich mit Ihren Vorschlägen nicht einverstanden bin?
3: Ja, dann muss ich es entweder stornieren.
2: Mhm. Zu unserer Gunste oder zu unserer Kosten?
3: Nee, das müssen Sie dann Stornierungskosten zahlen.
2: Ja, wunderbar. Ja, ist ja auch nicht unbedingt meine Schuld. Also sehe ich das auch nicht unbedingt ein, warum ich denn da irgendwelche Kosten tragen soll, wenn man die Reise storniert, wenn es tatsächlich so weit kommt.
3: Ja, und wenn wir es so machen, also viele machen es in dieser Situation, die fliegen einfach rüber, weil der Flug bleibt da bestehen.
2: Ja gut, aber wisst ihr, das ist eine faste Reise ins Ungewisse, gell?
3: Und in unserer Strandbar...
2: In der Strandbar übernachten.
3: Ja, da könnten wir Ihnen auch kostenlos Schlafsäcke zum Beispiel zur Verfügung stellen.
2: Ich glaube, ich habe langsam das Gefühl, ich werde hier vergaggeiert am Telefon.
3: Sie sind hier beim Telefoncheck.
2: Das denke ich doch. Super. freut mich.
3: Ja, okay. Ich wollte Ihnen nur sagen, dass Sie also befreit in Urlaub fahren dürfen. Ja?
2: Wunderbar.
3: Es wird alles klappen.
2: Alles klar. Freut mich.
3: Vielen Spaß noch mit Ihren Nachbarn, glaube ich.
2: Ja, ich hoffe doch. Gell?
3: Die dürfen nämlich auch mitfahren.
2: Wunderbar.
3: Also einen schönen Tag noch.
2: Okay, danke schön.
3: Tschüss.
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0: Double, The Captain of the Heart. Einfach gute Musik für euch an diesem Montag. Schön, dass ihr mit dabei seid. Setzt mir ein Lachen auf. Ihr hört euer Lieblingsradio mit der Morgenshow. Die Ohren mal schnell spitzen zur neuen Woche. Ja, die Fußball-WM, die läuft ja noch. Es passieren die verschiedensten Dinge. Brasilien fliegt raus. Mexiko fliegt raus. Und ihr fliegt auch raus. Beim nächsten Public Viewing, falls ihr diesen Spruch noch nicht kennt.
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5: Mit Corinna Decker. Guten Morgen. Ein Anruf von Donald Trump erschüttert die Fußballwelt. Die FIFA hebt eine Rotsperre gegen US-Torjäger Balogun auf. Anscheinend soll Trump persönlich bei FIFA-Boss Infantino angerufen haben und ihn gebeten haben, die rote Karte noch einmal zu überprüfen. Das berichten übereinstimmend mehrere Medien, die sich auf Insider berufen. Balogun hatte beim 2:0 gegen Bosnien-Herzegowina einen Gegenspieler hart am Knöchel getroffen. Offensichtlich unabsichtlich, doch der Schiedsrichter entschied auf Rot. Auf seiner Plattform Truth Social feiert Trump die jetzige Entscheidung der FIFA. Sie habe eine große Ungerechtigkeit korrigiert. Bei der WM hat währenddessen Norwegen Brasilien mit 2:1 aus dem Turnier gekickt. Norwegen steht damit zum ersten Mal in einem WM-Viertelfinale. Auch England ist weiter, besiegte Mitgastgeber Mexiko mit 3:2. Bis Mittwoch gibt es wieder Streiks an den Unikliniken in Ulm, Tübingen, Freiburg und Heidelberg. Ihr müsst als Patienten mit Einschränkungen rechnen. Viele OP-Säle bleiben zu. Die Notfallversorgung läuft aber weiter. Am Mittwoch verhandeln Verdi und Arbeitgeber ein letztes Mal. Die Gewerkschaft fordert 7,5% mehr Lohn. Die Arbeitgeber bieten 4,75.
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6: Die Universität Tübingen startet ein Langzeitprojekt für den Artenschutz. Im Botanischen Garten fangen, beringen und vermessen Forscher in den nächsten 10 Jahren Singvögel und lassen sie sofort wieder frei. Die Daten sollen zeigen, warum manche Vogelarten zunehmen und andere zurückgehen. So können sie künftig besser geschützt werden. Klaus Waschkes, Neckaralb live in Tübingen.
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7: Zum Start der neuen Woche hat es bei uns bis zu 27 Grad Sonne und Wolken im Wechsel. Schauen wir auf den Neckaralb Live Wettertrend. Dann bleibt es morgen eher wolkiger bei bis zu 30 Grad. Übermorgen am Mittwoch bis zu 27 Grad. Ebenfalls bei Sonne-Wolken-Mix.
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7: Da schauen wir gemeinsam auf die A81. Singen Richtung Stuttgart zwischen Ehningen und Sindelfingen Ost. 4 Kilometer Stau, 16 Minuten dauert es länger. Ansonsten habt ihr freie Fahrt. Kommt mir schnell und sicher an euer Ziel.
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7: Die stehen in Hechingenstein in der neuen Rottenburger Straße sowie zwischen Reutlingen und Ehningen unter Achalm in der Reutlinger Straße. Einen Blitzer habe ich in Neuenhaus in der Schöneicher Straße sowie in Eich wird geblitzt in der Brunnenstraße. Und der letzte mir bekannte Blitzer, der steht zwischen Großbettlingen und Nürtingen, circa Höhe Reitstall.
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0: einfach gute Musik, ihr hört Neckar Live Stadtklar, die Morgenshow. Heute bis zu 27 Grad bei Sonne, Wolkenmix, ja. Die Sonne überwiegt allerdings so ein bisschen, das freut uns, aber es ist schon wieder Montag hier zwischen Neckar und Alb und oft ist man da ja am wenigsten motiviert zur Arbeit zu gehen. Ist der erste Schock nach dem Weckerklingeln dann überwunden, kann man sich aber sogar auf den Tag freuen, wenn die Arbeit Spaß und vielleicht sogar auch glücklich macht. Kollegin Juliana Walewski mit ein paar Tipps, um so ein bisschen mehr Spaß bei der Arbeit zu haben. Also, wenn ich jetzt nicht von mir sagen kann, dass ich ein glückliches Arbeitsleben habe, was kann mir dabei helfen, das zu bekommen, Juliana?
1: Was schon mal wahnsinnig dazu beitragen kann, ist das Gefühl zu haben, etwas Sinnvolles zu tun. Wenn ich also beim Arbeiten den Eindruck vermittelt bekomme, dass es eigentlich ziemlich egal ist, was ich mache, leidet wahrscheinlich meine Motivation darunter. Deswegen ist auch regelmäßiges Feedback durch die Führungskraft sehr wichtig. So merke ich, die Firma hat Interesse daran, dass ich gut arbeite. Und dadurch kommt mir meine Arbeit natürlich viel wichtiger und sinnvoller vor.
0: Ja, da kann ich mir auch vorstellen, dass es wichtig ist, sich mit den Kollegen gut zu verstehen, oder?
1: Gerade in der Zeit von Homeoffice und hybridem Arbeiten ist das natürlich ein wichtiger Punkt. Oft sind ja gar nicht alle im Büro. Eine gute Beziehung zu den Kollegen aufzubauen kann da manchmal ganz schön schwierig sein. Hier ist dann die Führungskraft gefragt, die Möglichkeiten für gemeinsame Aktivitäten organisieren sollte und die ihrem Team aber auch bewusst machen muss, wie wichtig solche Aktivitäten sind.
0: Für mich machen es da ja immer so ein bisschen die kleinen Erfolgserlebnisse im Arbeitsalltag aus. Wenn zum Beispiel was fertig ist, dann bekommt man immer so ein Gefühl von der Zufriedenheit. Vielleicht kennt ihr das. Kann Ziele setzen auch zum Glücksempfinden beitragen?
1: Klare Ziele kommen leider oft viel zu kurz, sind aber sehr wichtig. Wenn ich etwas von meiner Liste abhake, gibt das ja immer ein positives Gefühl. Und dafür sind klare Ziele eben notwendig.
0: Das waren die Tipps zum glücklicheren Arbeiten von meiner Kollegin Juliana Walewski. Kleine Erfolge und gutes Klima unter den Kollegen. Das kann den Arbeitsalltag noch ein bisschen besser machen und natürlich auch die Mundwinkel hochzuziehen. Manchmal, da möchte man es nicht, aber ich sage euch, doch das hilft. Deshalb sage ich das ja auch immer. Setzt mir ein Lachen auf und startet mir gut in diesen Montag. 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

0: Montagmorgen in eurem Lieblingsradio Neckarbleif stadtklar mit der Morgenshow. Schön, dass ihr mit dabei seid, schön, dass es euch gibt. Setzt mir ein Lächeln auf, eine neue Woche ist gestartet. Und ich hoffe, dass ihr zum Start der neuen Woche auch eine halbe Minute Zeit habt.
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2: Um Streit zu vermeiden, obwohl du stinksauer bist, lass die Familie in Ruhe und lass es einfach an Haushaltsgeräten aus. Die Waschmaschine lügt ja zum Beispiel ständig und sagt, noch 0 Minuten bis zum Ende des Programms. Und dann sind es am Ende 5. Die kannst du beschimpfen.
3: Du Dreckschleuder! Mann!
2: Genau, und die Kaffeemaschine.
3: Ja, jetzt willst du am frühen Morgen noch entkalkt werden, oder was? Was soll ich noch machen?
2: Na, Abtropfschale leeren, Brüheinheit reinigen, Wasser nachfüllen und dabei viel schimpfen. Und so bleibt unser Familienfrieden erhalten und unsere Beziehung harmonisch. Und wir beschimpfen voller Leidenschaft den Saugroboter, den Kabelsalat, das Spannbettlaken und natürlich den Drucker.
3: Ja, Papierstau! Kümmer dich selber drum! Idiot!
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7: Mit Corinna Decker. Guten Morgen. Ein angebliches Telefonat zwischen Donald Trump und FIFA-Boss Infantino sorgt für Wirbel. US-Star Balogun darf nun doch im Achtelfinale spielen. Die FIFA hat seine Rotsperre aufgehoben. Mehrere Medien berichten übereinstimmend, dass Trump das persönlich von Infantino gefordert habe. Balogun sah beim 2:0 gegen Bosnien die rote Karte, als er einen Gegenspieler hart am Knöchel traf. Es war wohl keine Absicht, doch der Schiedsrichter blieb trotzdem hart. Trump feiert das FIFA-Urteil bereits im Netz. Auf seiner Plattform Truth Social schreibt er, eine große Ungerechtigkeit wurde korrigiert. Bei der umstrittenen Gesundheitsreform soll es doch noch Änderungen geben. Zum Beispiel Nachbesserungen bei der kostenlosen Mitversicherung von Ehepartnern. Das Gesetz soll die gesetzlichen Krankenkassen nächstes Jahr entlasten. Diese Woche soll es durch den Bundestag. Der Handelsverband fordert, dass alle Geschäfte sonntags künftig geöffnet haben dürfen. Denn Bäckereien und Konditoreien sollen länger offen bleiben, das hatte die Bundesregierung angekündigt. Auf diesen Zug will nun der gesamte Handel aufspringen, so sollen auch die Innenstädte wieder lebendiger werden. Bei der Fußball-WM hat Norwegen Brasilien mit 2:1 aus dem Turnier gekickt. Norwegen steht damit zum ersten Mal in einem WM-Viertelfinale. Auch England ist weiter, besiegte Mitgastgeber Mexiko mit 3:2.
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8: Im Zollernalbkreis können Veranstalter ihre Termine jetzt noch einfacher online verbreiten. Mit einem neuen Veranstaltungsmelder der Tourismusinfo lassen sich Events schnell eintragen und werden automatisch regional und landesweit ausgespielt. Von Konzerten bis Sportangeboten soll so mehr Publikum erreicht werden. Alles weitere auf der Webseite der Touristinfo. Klaus Waschkes, Neckaralb live in Balingen.
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9: Zum Start der neuen Woche hat es bei uns bis zu 27 Grad Sonne und Wolken im Wechsel. Schauen wir auf den Neckaralb Live Wettertrend. Dann bleibt es morgen eher wolkiger bei bis zu 30 Grad. Übermorgen am Mittwoch bis zu 27 Grad. Ebenfalls bei Sonne-Wolken-Mix.
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9: Die Straßen sind frei. Allen da draußen gute und sichere Fahrt.
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9: Die stehen in Hechingenstein in der neuen Rottenburger Straße sowie zwischen Reutlingen und Ehningen unter Achalm in der Reutlinger Straße. Einen Blitzer habe ich in Neuenhaus in der Schöneicher Straße sowie in Eich wird geblitzt in der Brunnenstraße. Und der letzte mir bekannte Blitzer, der steht zwischen Großbettlingen und Nürtingen, circa Höhe Reitstall.
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0: Fakten an die Morgenshow zum Wochenstart. Schön, dass ihr mit dabei seid. 27 Grad erwarten uns dazu Sonne-Wolken-Mix. Ihr dürft die Ohren spitzen. Die Lauscher, die machen am Hof. Es geht mal wieder bis zum Lernen.
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0: Ihr kennt es vielleicht, aber heute am Tag des Kusses werdet ihr mal wieder so richtig schleckig sein mit eurem Schätzle. Na nicht, da ein Tipp, was ihr machen könnt gegen Mundgeruch. Und zwar ganz einfach, wenn ihr jetzt gerade kalt so bist, da hint. Na, schnappt euch einfach ein paar Kräuter, wie zum Beispiel ein bisschen Petersilie oder Minze und das einfach ein bisschen kauen, das neutralisiert nämlich die Gerüche, zum Beispiel gerade auf Knoblauch, ziemlich arg. Oder ihr trinket einfach einen Salbeitee, der ist nämlich antibakteriell und die Bakterien, das sind die, die schmecken. Also nicht vergessen, wollt ihr den Tag des Kusses nutzen und verteilen Küsse als auch einen dicken Schmatzer? Dann trinket ein bisschen Salbeitee oder kauet auf Petersilie oder Minze rum, da gibt's keinen Mundgeruch Patzer, gell? Schöner Tag des Kusses. Nicht vergessen.
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Euer Lieblingsradio mit einfach guter Musik. Schön, dass ihr mit dabei seid. Das Wetter, das passt, 27 Grad. Und das bei Sonne, Wolkenmix in dieser neuen Woche, an diesem Montag. Die Sonne, ja, die lockt uns heute immer mal wieder raus. Und die letzten Tage dann doch auch sogar ganztägig in den Wald, auf die Wiese.

0: Baden-Württemberg ist offiziell FSME-Risikogebiet. Das Problem ist, durch die milden Winter und den Klimawandel haben Zecken inzwischen kaum noch eine richtige Winterpause. Aber gerade im Sommer sind sie so oder so sehr aktiv. Gerade wer viel in der Natur unterwegs ist, sollte also sehr vorsichtig sein und sich nach einem Ausflug in die Natur auch gründlich durchchecken.
1: Viele denken bei Zecken sofort an eine Borreliose. Es gibt aber noch eine zweite Krankheit, von der immer wieder gewarnt wird.
0: Genau, das ist FSME, also die Frühsommer-Meningoenzephalitis. Das ist eine Viruserkrankung, die das Gehirn und die Hirnhäute betreffen kann. Anders als Borreliose kann man FSME nicht mit Antibiotika behandeln. Deshalb empfiehlt das Robert-Koch-Institut und das Land Baden-Württemberg die Impfung, gerade bei uns in der Region. Borreliose kommt zwar deutlich häufiger vor, lässt sich aber meist gut behandeln, wenn sie früh erkannt wird. Ein typisches Warnsignal ist die sogenannte Wanderröte, also ein roter Ring, der sich um die Einstichstelle ausbreitet.
1: Was kann ich denn jetzt ganz praktisch tun, wenn ich jetzt viel draußen unterwegs bin? Mit dem Hund oder vielleicht auch zum Joggen zum Beispiel? Katha, wie sieht's da aus? Hast du uns da einen Tipp?
0: Am besten helle, geschlossene Kleidung tragen und die Socken über die Hosenbeine ziehen. Das sieht vielleicht nicht besonders stylisch aus, es hilft aber. Nach jedem Spaziergang sollte man den Körper dazu noch gründlich absuchen. Zecken mögen vor allem warme Stellen, also Kniekehlen, Achseln, die Leistengegend oder den Haaransatz. Und wenn doch eine Zecke zugestochen hat, dann möglichst schnell mit einer Zeckenzange oder einer Pinzette hautnah greifen und herausziehen. Nicht mit Öl beträufeln oder quetschen. Danach die Stelle beobachten und bei Wanderröte oder grippenähnlichen Beschwerden lieber zum Arzt gehen. Je schneller man da reagiert, desto besser.
1: Dann hoffen wir doch mal, dass wir alle von Zecken möglichst verschont bleiben. Die Infos hatte uns meine liebe Kollegin Katharina Simon. Baby,

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4: Mit Corinna Decker. Guten Morgen. Ein Anruf von Donald Trump erschüttert die Fußballwelt. Die FIFA hebt eine Rotsperre gegen US-Torjäger Balogun auf. Anscheinend soll Trump persönlich bei FIFA-Boss Infantino angerufen haben und ihn gebeten haben, die rote Karte noch einmal zu überprüfen. Das berichten übereinstimmend mehrere Medien, die sich auf Insider berufen. Balogun hatte beim 2:0 gegen Bosnien-Herzegowina einen Gegenspieler hart am Knöchel getroffen. Offensichtlich unabsichtlich, doch der Schiedsrichter entschied auf Rot. Auf seiner Plattform Truth Social feiert Trump die jetzige Entscheidung der FIFA. Sie habe eine große Ungerechtigkeit korrigiert. Bei der WM hat währenddessen Norwegen Brasilien mit 2:1 aus dem Turnier gekickt. Norwegen steht damit zum ersten Mal in einem WM-Viertelfinale. Auch England ist weiter, besiegte Mitgastgeber Mexiko mit 3:2. Bis Mittwoch gibt es wieder Streiks an den Unikliniken in Ulm, Tübingen, Freiburg und Heidelberg. Ihr müsst als Patienten mit Einschränkungen rechnen. Viele OP-Säle bleiben zu. Die Notfallversorgung läuft aber weiter. Am Mittwoch verhandeln Verdi und Arbeitgeber ein letztes Mal. Die Gewerkschaft fordert 7,5% mehr Lohn. Die Arbeitgeber bieten 4,75.
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5: In Tübingen steht der neue Wasserhochbehälter Keppele kurz vor der Fertigstellung. Ab 2027 soll er 2 Millionen Liter Trinkwasser speichern und das Netz für die Stadtteile Derendingen und Weilheim absichern. Die Stadtwerke sprechen von einem wichtigen Baustein für die künftige Versorgungssicherheit. Klaus Waschkes, Neckaralb live in Tübingen.
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6: Zum Start der neuen Woche hat es bei uns bis zu 27 Grad Sonne und Wolken im Wechsel. Schauen wir auf den Neckaralb Live Wettertrend. Dann bleibt morgen eher wolkiger bei bis zu 30 Grad. Übermorgen am Mittwoch bis zu 27 Grad. Ebenfalls bei Sonne-Wolken-Mix.
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6: Die Straßen sind frei. Allen da draußen gute und sichere Fahrt.
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6: Die stehen in Hechingenstein in der neuen Rottenburger Straße sowie zwischen Reutlingen und Ehningen unter Achalm in der Reutlinger Straße. Einen Blitzer habe ich in Neuenhaus in der Schöneicher Straße sowie in Eich wird geblitzt in der Brunnenstraße. Und der letzte mir bekannte Blitzer, der steht zwischen Großbettlingen und Nürtingen, circa Höhe Reitstall.
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6: Einen guten Morgen euch. Schön, dass ihr mit dabei seid. Kommt gut raus.

0: Einfach gute Musik in eurem Lieblingsradio Neckar Live. Schön, dass ihr mit dabei seid. Die Morgenshow, die habt ihr eingeschalten. Und natürlich schauen wir da, falls ihr gerade vor dem Schrank steht, noch kurz aufs Wetter. Heute bis zu 27 Grad. Sonne, Wolkenmix erwartet uns. Ja, wir strahlen immer mal wieder, so wie es die Sonne heute tut. Wie gesagt, ansonsten bleibt es doch ab und an mal bedeckt. Aber was ist denn sonst so los bei uns in der schönsten Region der Welt? Das weiß meine Kollegin.
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2: Mit mir Katharina Simon. Guten Morgen.
1: Kai Reutlingen.
2: Ein 69-jähriger Wanderer ist am Samstagabend am Mädlesfelsen bei Pullingen verunglückt. Der Mann stürzte in der Nähe der Felskante und rutschte einen steilen Abhang hinunter. Ein Baum auf einem Felsvorsprung verhinderte, dass er rund 70 Meter in die Tiefe abstürzte. Helfer konnten den Mann noch vor dem Eintreffen der Einsatzkräfte zurück auf den Weg ziehen. Er kam mit leichten Verletzungen vorsorglich ins Krankenhaus.
1: Kreis Tübingen.
2: Die anhaltende Trockenheit macht Tieren und Pflanzen in der Region zunehmend zu schaffen. In Donau, Nagold und anderen Flüssen ist der Wasserstand so niedrig wie selten. Besonders Amphibien wie Gelbbauchunke, Kreuzkröte oder Laubfrosch finden kaum noch geeignete Laichgewässer. Um gegenzusteuern, entstehen unter anderem im Zollernalbkreis sowie den Kreisen Tübingen und Reutlingen neue oder sanierte Tümpel und künstliche Laichgewässer, so Medienberichte.
1: Und auch das ist passiert.
2: Michael Buhlander bleibt Oberbürgermeister von Mössingen. Der Amtsinhaber hat die Wahl mit knapp 77% der Stimmen klar gewonnen und geht damit in seine dritte Amtszeit. Herausforderin Claudia Jochen kam auf knapp 22% und zeigte sich mit dem Ergebnis zufrieden. Die Wahlbeteiligung lag bei rund 36% und damit deutlich höher als bei der letzten Oberbürgermeisterwahl. Nach seiner dritten Amtszeit will Buhlander nicht mehr kandidieren, so Medienberichte.
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0: Der Montagmorgen in eurem Lieblingsradio Neckar Live. Schön, dass ihr mit dabei seid. Ja, ihr kennt sie alle, die Hollywood-Legende Sylvester Stallone, die wird heute 80. Heute an diesem Montag. Der Sohn italienischer Einwanderer hat sich wie kaum ein zweiter in die Welt des Glitzers und des Glamours ausgetobt. Thriller, Erotikfilm, Comedy, Familienfilm, so gut wie alles ist da mit dabei. Der Durchbruch gelang natürlich mit Rocky, eine Rolle, die er sich selbst auf den Leib schrieb. Tina Eck berichtet für uns aus den USA.
1: Ja, was hat ihn so berühmt gemacht? Rocky Balboa. Er war halt der Kultboxer mit Dackelblick und dicken Muskeln. Unvergessen sein Run auf den Stufen des Museums in Philadelphia. Da steht jetzt seine Statue. Dieser Oscar-Triumph machte Sylvester Stallone zum weltberühmten Actionstar. Auf Rocky folgte Rambo, dann der Demolition Man, Streifen mit Arnold Schwarzenegger und Rocky als harter Anführer einer Söldnertruppe, The Expendables. Knochenarbeit und Sly, wie er auch genannt wird, musste sich mehrfach operieren und flicken lassen. Rocky, Sylvester Stallone, geht jetzt am Stock und wurde im letzten Jahr von Präsident Trump geehrt für sein Lebenswerk, aber er filmt auch mit 80 noch weiter.
0: Tina Eck zu Rocky Balboa, zu Sylvester Stallone, heute 80 Jahre alt. Wir wünschen natürlich auch alles Gute zum Geburtstag und euch natürlich auch, falls ihr Geburtstag habt. Dann schreibt mir doch gerne Nachricht 07121 945 88 99. Wünscht euch einen Song. 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
5: Mit Corinna Decker. Guten Morgen. Ein angebliches Telefonat zwischen Donald Trump und FIFA-Boss Infantino sorgt für Wirbel. US-Star Balogun darf nun doch im Achtelfinale spielen. Die FIFA hat seine Rotsperre aufgehoben. Mehrere Medien berichten übereinstimmend, dass Trump das persönlich von Infantino gefordert habe. Balogun sah gegen Bosnien-Herzegowina die rote Karte, als er einen Gegenspieler hart am Knöchel traf. Es war offensichtlich keine Absicht, doch der Schiedsrichter blieb trotzdem hart. Trump feiert das FIFA-Urteil bereits im Netz. Auf seiner Plattform Truth Social schreibt er, eine große Ungerechtigkeit wurde korrigiert. Bei der WM hat währenddessen Norwegen Brasilien mit 2:1 aus dem Turnier gekickt. Norwegen steht damit zum ersten Mal in einem WM-Viertelfinale. Auch England ist weiter, besiegte Mitgastgeber Mexiko mit 3:2. Bei der umstrittenen Gesundheitsreform soll es doch noch Änderungen geben, zum Beispiel Nachbesserungen bei der kostenlosen Mitversicherung von Ehepartnern. Diese Woche soll das Gesetz durch den Bundestag. Der Handelsverband fordert, dass alle Geschäfte sonntags künftig geöffnet haben dürfen. Denn Bäckereien und Konditoreien dürfen sonntags länger öffnen, das hatte die Bundesregierung angekündigt. Und auf diesen Zug will nun der gesamte Handel aufspringen. So sollen auch die Innenstädte wieder lebendiger werden.
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6: Die Wasserschutzpolizei Göppingen warnt vor dem Baden im Neckar. Es ist zwar grundsätzlich nicht verboten, der Fluss hat aber keine Badewasserqualität. Keime und starke Unterströmungen können gefährlich werden. Verboten ist das Schwimmen unter anderem an Brückenwehren und Schleusen. Auch Brückensprünge sind lebensgefährlich und können teure Rettungseinsätze nach sich ziehen. Die Polizei empfiehlt vor dem Baden, die Regeln der DLRG zu beachten. Klaus Waschke ist Neckaralb live in Göppingen.
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7: Zum Start der neuen Woche hat es bei uns bis zu 27 Grad Sonne und Wolken im Wechsel. Schauen wir auf den Neckaralb live Wettertrend. Dann bleibt es morgen eher wolkiger bei bis zu 30 Grad. Übermorgen am Mittwoch bis zu 27 Grad. Ebenfalls bei Sonne-Wolken-Mix.
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7: Die Straßen sind frei, allen da draußen gute und sichere Fahrt.
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7: Die stehen in Hechingenstein in der neuen Rottenburger Straße sowie zwischen Reutlingen und Ehningen unter Achalm in der Reutlinger Straße. Einen Blitzer habe ich in Neuenhaus in der Schöneicher Straße sowie in Eich wird geblitzt in der Brunnenstraße. Und der letzte mir bekannte Blitzer, der steht zwischen Großbettlingen und Nürtingen, circa Höhe Reitstall.
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7: Montagmorgen. Schön, dass ihr mit dabei seid. Kommt mir gut raus. Setzt mir ein Lachen auf für euch. Musik von Tina Turner. Two People.

0: Einfach gute Musik. Ihr hört Neckar, bleibt Stadtklar, die Morgenshow. Schön, dass ihr mit dabei seid. Kurzer Blick aufs Wetter zum Wochenstart. Heute bist du 27 Grad bei uns in der schönsten Region der Welt. Dazu Sonne-Wolken-Mix. Immer mal wieder im Wechsel, aber doch den ein oder anderen Strahlen, den wir abbekommen. Ja, und wer sonst noch was abbekommt, das seid ihr. Und zwar von unserem Telefoncheck.
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2: Hallo Braun, guten Tag.
0: Ja, guten Tag, Neckermann Reisenbecker. Ich wünsche Ihnen einen schönen guten Tag.
2: Hallo.
0: Ich rufe an wegen Ihrer Buchung Fuerteventura Hotel Paraíso Playa.
2: Genau.
0: Ja, es tut mir sehr leid, aber ich muss Sie informieren, dass wir da wegen einer Überbuchung in diesem Hotel eine Umbuchung vornehmen müssen.
2: Tja, wunderbar. Und jetzt?
0: Ja, jetzt kann ich Ihnen zwei Alternativen anbieten.
2: Das ist ja so, mir geht da ja nicht alleine hin. Wir sind ja da mit zwei anderen Perle auch noch dabei.
0: Ja, ja, das kann ich jetzt hier allerdings nicht feststellen, aber ich kann Ihnen das Hotel Monica Beach anbieten. Das
2: Nein,
0: ist gleich,
2: ganz bestimmt nicht.
0: Das ist gleich nebenan.
2: Nein. Monica Beach nicht, kenne ich.
0: Ja gut, die andere Möglichkeit wäre die Pension Chica. Also schöne Ferienwohnung, 6 Personen, Küche, Bad, Pool, 3 Schlafzimmer, allerdings ein bisschen außerhalb.
2: Muss ich das jetzt entscheiden?
0: Müssten Sie schon, weil das kann in 5 Minuten schon wieder weg sein.
2: Ja, na, haben wir aber irgendwie ein Problem. Ja, ich kann das alleine so schnell nicht entscheiden. Möchte ich nicht und kann ich jetzt auch nicht.
0: Ja gut, aber ich kann jetzt...
2: Was machen wir, wenn ich mit Ihren Vorschlägen nicht einverstanden bin?
0: Ja, dann muss ich es entweder stornieren.
2: Mhm. Zu unserer Gunste oder zu unserer Koste?
0: Nee, das müssen Sie dann Stornierungskosten zahlen.
2: Ja, wunderbar. Ja, ist ja auch nicht unbedingt meine Schuld. Da sehe ich das auch nicht unbedingt ein, warum ich denn da irgendwelche Kosten tragen soll, wenn man die Reise storniert, wenn es tatsächlich so weit kommt.
0: Ja, und wenn wir es so machen, also viele machen sie in dieser Situation, die fliegen einfach rüber, weil der Flug bleibt da bestehen.
2: Ja gut, aber wisst ihr, das ist eine faste Reise ins Ungewisse, gell?
0: Und in unserer Strandbar?
2: In der Strandbar übernachten.
0: Ja, da könnten wir Ihnen auch kostenlos Schlafsäcke zum Beispiel zur Verfügung stellen.
2: Ich glaube, ich habe langsam das Gefühl, ich werde hier vergaggeiert am Telefon.
0: Sie sind hier beim Telefoncheck.
2: Das denke ich doch. Super. Freut mich.
0: Ja, okay, ich wollte Ihnen nur sagen, dass Sie also befreit in Urlaub fahren dürfen, ja?
2: Wunderbar.
0: Es wird alles klappen.
2: Alles klar, freut mich.
0: Vielen Spaß noch mit Ihren Nachbarn, glaube ich.
2: Ja, ich hoffe doch, gell?
0: Die dürfen nämlich auch mitfahren.
2: Wunderbar.
0: Also einen schönen Tag noch.
2: Okay, danke schön.
0: Tschüss.
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0: Soul, einfach gute Musik. Ihr hört Neckar, bleibt stadtklar, die Morgenshow. Schön, dass ihr mit dabei seid. Kurzer Blick auf die WM, falls ihr es noch nicht mitbekommen habt. Norwegen hat Brasilien geschlagen mit 2:1 Doppelpack Haaland. Und England 3:2 gegen Gastgeberland Mexiko gewonnen. Also Brasilien und Mexiko jetzt nicht mehr mit dabei bei der WM. Aber falls ihr weiterhin für Norwegen oder vielleicht auch für England rootet und supportet, dann braucht ihr ab und an mal einen schlauen Satz auf den Lippen. Das kommt immer gut beim Fußballspielen. Vor allem, wenn er von einer deutschen Legende kommt.
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1: Mit Corinna Decker. Guten Morgen. Die FIFA steht in der Kritik, weil sie die Rotsperre eines US-Spielers aufgehoben hat. Mehrere Medien berichten, dass Donald Trump FIFA-Boss Infantino angerufen hätte. Er habe ihn gebeten, die Rotsperre gegen US-Star Balogun zu überprüfen. Balogun ist der beste Torschütze seiner Mannschaft bei der WM. Er hatte beim Spiel gegen Bosnien-Herzegowina einen Gegenspieler hart am Knöchel getroffen. Auf seiner Plattform Truth Social feiert Trump die Entscheidung der FIFA. Beim Europäischen Fußballverband UEFA laufen dagegen laut Bild Gespräche darüber, wie die Reaktion auf diese Entscheidung ausfallen soll. Bis Mittwoch gibt es wieder Streiks an den Unikliniken in Ulm, Tübingen, Freiburg und Heidelberg. Patienten müssen mit Einschränkungen rechnen. Viele OP-Säle bleiben zu. Die Notfallversorgung läuft aber weiter. Übermorgen verhandeln Verdi und Arbeitgeber ein letztes Mal. Die Gewerkschaft fordert 7,5% mehr Lohn. Die Arbeitgeber bieten 4,75%. Die Entscheidung, welchen Film oder welche Serie wir streamen, kostet richtig Lebenszeit. Da gibt es jetzt eine neue Langzeitstudie der Zeitschrift TV Spielfilm. Unter 29-Jährige verbringen hochgerechnet fast 5 Tage im Jahr allein damit, sich für ein Format zu entscheiden. Bei den über 30-Jährigen etwas weniger, bei den Frauen hochgerechnet 3 Tage im Jahr. Die Männer brauchen etwas länger, knapp 4 Tage.
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2: Die Universität Tübingen startet ein Langzeitprojekt für den Artenschutz. Im Botanischen Garten fangen, beringen und vermessen Forscher in den nächsten 10 Jahren Singvögel und lassen sie sofort wieder frei. Die Daten sollen zeigen, warum manche Vogelarten zunehmen und andere zurückgehen. So können sie künftig besser geschützt werden. Klaus Waschkes, Neckaralb live in Tübingen.
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3: Zum Start der neuen Woche hat es bei uns bis zu 27 Grad Sonne und Wolken im Wechsel. Schauen wir auf den Neckaralb Live Wettertrend. Dann bleibt es morgen eher wolkiger bei bis zu 30 Grad. Übermorgen am Mittwoch bis zu 27 Grad. Ebenfalls bei Sonne-Wolken-Mix.
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3: Die Straßen sind frei. Allen da draußen gute und sichere Fahrt.
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3: Die stehen in Hechingenstein in der neuen Rottenburger Straße sowie zwischen Reutlingen und Ehningen unter Achalm in der Reutlinger Straße. Einen Blitzer habe ich in Neuenhaus in der Schöneicher Straße sowie in Eich wird geblitzt in der Brunnenstraße. Und der letzte mir bekannte Blitzer, der steht zwischen Großbettlingen und Nürtingen, circa Höhe Reitstall.
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3: Nun guten Morgen euch heute an diesem Montag, heute am Tag des Kusses. Ja, ganz viele Schmatzer, eurem Schnuffel auf die Backe drücken oder vielleicht auch euren Kollegen, aber Achtung, nicht zu weit gehen, sonst gibt's eine Anzeige. Das wollen wir ja nicht. Ein Disziplinarverfahren oder ja auch einfach gute Musik zum Tag des Kusses. Al Charo, L is for Lover.

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0: 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Neckar bleibt stadtklar, die Morgenshow. Heute bis zu 27 Grad bei Sonne, Wolkenmix. Ja, die Sonne überwiegt allerdings so ein bisschen. Das freut uns, aber es ist schon wieder Montag hier zwischen Neckar und Alb. Und oft ist man da ja am wenigsten motiviert, zur Arbeit zu gehen. Ist der erste Schock nach dem Weckerklingeln dann überwunden, kann man sich aber sogar auf den Tag freuen, wenn die Arbeit Spaß und vielleicht sogar auch glücklich macht. Kollegin Juliana Walewski mit ein paar Tipps, um so ein bisschen mehr Spaß bei der Arbeit zu haben. Also, wenn ich jetzt nicht von mir sagen kann, dass ich ein glückliches Arbeitsleben habe, was kann mir dabei helfen, das zu bekommen, Juliana?
1: Was schon mal wahnsinnig dazu beitragen kann, ist das Gefühl zu haben, etwas Sinnvolles zu tun. Wenn ich also beim Arbeiten den Eindruck vermittelt bekomme, dass es eigentlich ziemlich egal ist, was ich mache, leidet wahrscheinlich meine Motivation darunter. Deswegen ist auch regelmäßiges Feedback durch die Führungskraft sehr wichtig. So merke ich, die Firma hat Interesse daran, dass ich gut arbeite. Und dadurch kommt mir meine Arbeit natürlich viel wichtiger und sinnvoller vor.
0: Ja, da kann ich mir auch vorstellen, dass es wichtig ist, sich mit den Kollegen gut zu verstehen, oder?
1: Gerade in der Zeit von Homeoffice und hybridem Arbeiten ist das natürlich ein wichtiger Punkt. Oft sind ja gar nicht alle im Büro. Eine gute Beziehung zu den Kollegen aufzubauen kann da manchmal ganz schön schwierig sein. Hier ist dann die Führungskraft gefragt, die Möglichkeiten für gemeinsame Aktivitäten organisieren sollte und die ihrem Team aber auch bewusst machen muss, wie wichtig solche Aktivitäten sind.
0: Für mich machen es da ja immer so ein bisschen die kleinen Erfolgserlebnisse im Arbeitsalltag aus. Wenn zum Beispiel was fertig ist, dann bekommt man immer so ein Gefühl von der Zufriedenheit. Vielleicht kennt ihr das. Kann Ziele setzen auch zum Glücksempfinden beitragen?
1: Klare Ziele kommen leider oft viel zu kurz, sind aber sehr wichtig. Wenn ich etwas von meiner Liste abhake, gibt das ja immer ein positives Gefühl. Und dafür sind klare Ziele eben notwendig.
0: Das waren die Tipps zum glücklicheren Arbeiten von meiner Kollegin Juliana Walewski. Kleine Erfolge und gutes Klima unter den Kollegen. Das kann den Arbeitsalltag noch ein bisschen besser machen und natürlich auch die Mundwinkel hochzuziehen. Ja, manchmal, da möchte man es nicht, aber ich sage euch, doch das hilft. Deshalb sage ich das ja auch immer. Setzt mir ein Lachen auf und startet mir gut in diesen Montag. 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

0: Guten Tag, morgen in eurem Lieblingsradio Neckarbleife Stadtklar mit der Morgenshow. Schön, dass ihr mit dabei seid, schön, dass es euch gibt. Setzt mir ein Lächeln auf, eine neue Woche ist gestartet. Und ich hoffe, dass ihr zum Start der neuen Woche auch eine halbe Minute Zeit habt.
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2: Um Streit zu vermeiden, obwohl du stinksauer bist, lass die Familie in Ruhe und lass es einfach an Haushaltsgeräten aus. Die Waschmaschine lügt ja zum Beispiel ständig und sagt, noch 0 Minuten bis zum Ende des Programms. Und dann sind es am Ende 5. Die kannst du beschimpfen.
3: Du Dreckschleuder! Mann!
2: Genau, und die Kaffeemaschine.
3: Ja, jetzt willst du am frühen Morgen noch entkalkt werden, oder was? Was soll ich denn noch machen?
2: Na, Abtropfschale leeren, Brüheinheit reinigen, Wasser nachfüllen und dabei viel schimpfen. Und so bleibt unser Familienfrieden erhalten und unsere Beziehung harmonisch. Und wir beschimpfen voller Leidenschaft den Saugroboter, den Kabelsalat, das Spannbettlaken und natürlich den Drucker.
3: Ja, Papierstau! Kümmer dich selber drum! Idiot!
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7: Mit Corinna Decker. Guten Morgen. Die FIFA steht in der Kritik, weil sie die Rotsperre eines US-Spielers aufgehoben hat. Mehrere Medien berichten, dass Donald Trump FIFA-Boss Infantino angerufen hätte. Er habe ihn gebeten, die Rotsperre gegen US-Star Balogun zu überprüfen. Balogun ist der beste Torschütze seiner Mannschaft bei der WM. Er hatte beim Spiel gegen Bosnien-Herzegowina einen Gegenspieler hart am Knöchel getroffen. Auf seiner Plattform Truth Social feiert Trump die Entscheidung der FIFA. Beim Europäischen Fußballverband UEFA laufen dagegen laut Bildgespräche darüber, wie die Reaktion auf diese Entscheidung ausfallen soll. Bis Mittwoch gibt es wieder Streiks an den Unikliniken in Ulm, Tübingen, Freiburg und Heidelberg. Patienten müssen mit Einschränkungen rechnen. Viele OP-Säle bleiben zu. Die Notfallversorgung läuft aber weiter. Übermorgen verhandeln Verdi und Arbeitgeber ein letztes Mal. Die Gewerkschaft fordert 7,5% mehr Lohn. Die Arbeitgeber bieten 4,75%. Die Entscheidung, welchen Film oder welche Serie wir streamen, kostet richtig Lebenszeit. Da gibt es jetzt eine neue Langzeitstudie der Zeitschrift TV Spielfilm. Unter 29-Jährige verbringen hochgerechnet fast 5 Tage im Jahr allein damit, sich für ein Format zu entscheiden. Bei den über 30-Jährigen etwas weniger, bei den Frauen hochgerechnet 3 Tage im Jahr. Die Männer brauchen etwas länger, knapp 4 Tage.
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8: Die Universität Tübingen startet ein Langzeitprojekt für den Artenschutz. Im Botanischen Garten fangen, beringen und vermessen Forscher in den nächsten 10 Jahren Singvögel und lassen sie sofort wieder frei. Die Daten sollen zeigen, warum manche Vogelarten zunehmen und andere zurückgehen. So können sie künftig besser geschützt werden. Klaus Waschkes, Neckaralb live in Tübingen.
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9: Zum Start der neuen Woche hat es bei uns bis zu 27 Grad Sonne und Wolken im Wechsel. Schauen wir auf den Neckaralb Live Wettertrend. Dann bleibt es morgen eher wolkiger bei bis zu 30 Grad. Übermorgen am Mittwoch bis zu 27 Grad. Ebenfalls bei Sonne-Wolken-Mix.
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9: Die Straßen sind frei. Allen da draußen gute und sichere Fahrt.
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9: Die stehen in Hechingenstein in der neuen Rottenburger Straße sowie zwischen Reutlingen und Ehningen unter Achalm in der Reutlinger Straße. Einen Blitzer habe ich in Neuenhaus in der Schöneicher Straße sowie in Eich wird geblitzt in der Brunnenstraße. Und der letzte mir bekannte Blitzer, der steht zwischen Großbettlingen und Nürtingen, circa Höhe Reitstall.
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9: Einen tollen Start in die neue Woche, einen guten Morgen euch an diesem Montag. Schön, dass ihr mit dabei seid.

0: 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Neckar Up Live, Stadtland, die Morgenshow zum Wochenstart. Schön, dass ihr mit dabei seid. 27 Grad erwarten uns dazu Sonne-Wolken-Mix. Ihr dürft die Ohren spitzen. Die Lauscher, die machen der Move. Es geht mal wieder bis zum Lerner.
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0: Ihr kennt es vielleicht, aber heute am Tag des Kusses werdet ihr mal wieder so richtig schleckig sein mit eurem Schätzle. Na nicht, da ein Tipp, was ihr machen könnt gegen Mundgeruch. Und zwar ganz einfach, wenn ihr jetzt gerade kalt so bist, da hinten, dann schnappt euch einfach ein paar Kräuter, wie zum Beispiel ein bisschen Petersilie oder Minze und das einfach ein bisschen kauen. Das neutralisiert nämlich die Gerüche, zum Beispiel gerade auf Knoblauch, ziemlich arg. Oder ihr trinket einfach einen Salbeitee, der ist nämlich antibakteriell und die Bakterien, das sind die, die schmecken. Also nicht vergessen, wollt ihr den Tag des Kusses nutzen und verteilen Küsse als auch einen dicken Schmatzer? Dann trinket ein bisschen Salbeitee oder kauet auf Petersilie oder Minze rum, da geht's keinen Mundgeruch Patzer, gell? Schöner Tag des Kusses. Nicht vergessen.
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Das war sie schon wieder, die Morgenshow. Schön, dass ihr mit dabei wart. Morgen um 6, morgen Dienstag 6 Uhr hole ich euch wieder aus dem Bett. Bis dorthin eine gute Zeit. Vergesst mir das Lachen nicht. Heute viele Küsse verteilen am Tag des Kusses. Euer Grauerle sagt Ade.

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3: Mit Corinna Decker. Guten Morgen. Bei der umstrittenen Gesundheitsreform soll es doch noch Änderungen geben. Zum Beispiel Nachbesserungen bei der kostenlosen Mitversicherung von Ehepartnern. Das Gesetz soll die gesetzlichen Krankenkassen nächstes Jahr entlasten. Diese Woche soll es durch den Bundestag. Die FIFA steht in der Kritik, weil sie die Rotsperre eines US-Spielers aufgehoben hat. Mehrere Medien berichten, dass Donald Trump FIFA-Boss Infantino angerufen hätte. Er habe ihn gebeten, die Rotsperre gegen US-Star Balogun zu überprüfen. Balogun ist der beste Torschütze seiner Mannschaft bei der WM. Er hatte beim Spiel gegen Bosnien-Herzegowina einen Gegenspieler hart am Knöchel getroffen. Offensichtlich unabsichtlich, doch der Schiedsrichter entschied auf Rot. Auf seiner Plattform Truth Social feiert Trump die jetzige Entscheidung der FIFA. Sie habe eine große Ungerechtigkeit korrigiert. Beim Europäischen Fußballverband UEFA und dem belgischen Verband laufen dagegen Gespräche darüber, wie die Reaktion auf die Entscheidung

0: ausfallen soll. Das bestätigte ein hochrangiger UEFA-Funktionär. Belgien ist der nächste WM-Gegner der USA. In Südeuropa kämpfen hunderte Feuerwehrleute gegen Waldbrände. In Südfrankreich brennt es westlich von Perpignan, in Griechenland in der Nähe von Thessaloniki. Auch in weiteren Urlaubsregionen ist die Waldbrandgefahr derzeit sehr hoch.
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2: Die Universität Tübingen startet ein Langzeitprojekt für den Artenschutz. Im Botanischen Garten fangen, beringen und vermessen Forscher in den nächsten 10 Jahren Singvögel und lassen sie sofort wieder frei. Die Daten sollen zeigen, warum manche Vogelarten zunehmen und andere zurückgehen. So können sie künftig besser geschützt werden. Klaus Waschkes, Neckaralb live in Tübingen.
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3: Viele Wolken und von der Nordsee her kommt Regen rein, der sich weiter ausbreitet, während die Südwesthälfte eher sonnig und meist trocken bleibt. Dazu wird es ziemlich warm mit Höchstwerten zwischen 18 und 32 Grad. An der Küste sind aber auch mal Sturmböen dabei. Morgen ähnlich, im Norden und Osten weiter grau und immer mal wieder nass, sonst viel Sonne, maximal bis 34 Grad.
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4: Auf der A81 singen Richtung Stuttgart stockt es zwischen dem Kreuz Böblingen-Hulb und Sindelfingen-Ost auf 2 Kilometern. Wir wünschen euch eine gute Fahrt.
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5: In Reutlingen wird geblitzt auf der Konrad-Adenauer-Straße und am Echertsufer steht auch ein Blitzer. In Tübingen-Lustnau wird in der Wilhelmstraße geblitzt und in Dettenhausen steht ein Blitzer in der Stellestraße. Dann habe ich noch einen Blitzer in Hechingen, da wird in der Sigmaringer Straße geblitzt und in Hechingen-Stein steht ein Blitzer in der Neue-Rottenburger Straße. In Balingen-Stockenhausen steht ein Blitzer in der Zillhauser Straße und in Albstadt-Pfäffingen wird ebenfalls in der Zillhauser Straße geblitzt.
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5: Einen schönen Montag euch. Eine neue Woche startet. Ich hoffe, ihr hattet ein schönes sommerliches Wochenende. Die Woche geht auch sommerlich weiter. Heute werden es um die 28 Grad und morgen sind es dann schon wieder über 30. Haltet gut durch und vergesst mir das Trinken nicht.

0: Offenbach und Cynical war das. Einfach gute Musik klingt genauso an eurem Montag. Ihr habt Neckaralp live eingeschaltet. Eine schöne und bezahlbare Wohnung zu finden, das ist für viele seit Jahren ein absoluter Wunschtraum. Denn Wohnraum ist knapp und teuer, gerade in großen Städten und Ballungszentren. Besonders für Menschen, die mit wenig Geld auskommen müssen, eine echte Herausforderung. Kirchliche Hilfswerke wie Diakonie und Caritas versuchen in der Not zu helfen. Bei der Diakonie Württemberg kümmert sich Götz Kanzleiter um das Thema bezahlbares Wohnen.
1: Wir haben einfach einen sehr teuren Wohnraum für Einzelne, die es sich leisten können, und deswegen ist es für das untere Drittel unserer Gesellschaft schwierig geworden, günstigen Wohnraum zu finden.
0: Kanzleiter hofft deshalb auf Solidarität untereinander und die Bereitschaft, Wohnraum zu teilen. Dafür müsste von der Politik das Umbauen bestehender Wohnungen und Häuser bezuschusst werden, fordert der Diakonie-Experte. Außerdem setzt er beim Kampf gegen die Wohnungsnot auf Wohnungstausch.
1: Wenn wir die Menschen mit viel Wohnraum dazu kriegen, dass sie ihre Wohnung tauschen, dazu müssen wir kleine Wohnungen günstig machen, dass die Menschen in großen Häusern und in großen Wohnungen die Möglichkeit finden, sich zu verkleinern. Damit es gelingt, braucht es auch Förderanreize, dass der eine große Wohnung abgibt, tatsächlich auch unterstützt wird, eine kleine, günstige Wohnung zu finden.
0: Auch immer mehr Kirchengebäude und kirchliche Immobilien stehen leer. Auch hier ergeben sich ganz neue Möglichkeiten.
1: Also ganz genial finde ich, wenn ein Pfarrhaus, wo vorher nur ein oder zwei Personen gewohnt haben, wenn das heute zur WG wird. In Esslingen ist es gelungen, dass tatsächlich im Pfarrhaus eine WG für junge Leute entstanden ist. Oder ein besonderes Projekt haben wir in Reutlingen. Da wird in der Kirche tatsächlich Beratungsarbeit geleistet und neben der Kirche entsteht Neubau für Menschen, die bezahlbares Wohnen suchen.
0: Win-win also. Solche und ähnliche Projekte wird und muss es in Zukunft noch viel häufiger geben, damit Wohnen bezahlbar bleibt, und zwar für alle.
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3: Viele Wolken und von der Nordsee her kommt Regen rein, der sich weiter ausbreitet, während die Südwesthälfte eher sonnig und meist trocken bleibt. Dazu wird es ziemlich warm mit Höchstwerten zwischen 18 und 32 Grad. An der Küste sind aber auch mal Sturmböen dabei. Morgen ähnlich, im Norden und Osten weiter grau und immer mal wieder nass, sonst viel Sonne, maximal bis 34 Grad.
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4: Auf der A81 singen Richtung Stuttgart stockt es zwischen dem Kreuz Böblingen-Hulb und Sindelfingen-Ost auf 2 Kilometern. Wir wünschen euch eine gute Fahrt.
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5: In Reutlingen wird geblitzt auf der Konrad-Adenauer-Straße und am Echertsufer steht auch ein Blitzer. In Tübingen-Lustenau wird in der Wilhelmstraße geblitzt und in Dettenhausen steht ein Blitzer in der Stellestraße. Dann habe ich noch einen Blitzer in Hechingen, da wird in der Sigmaringer Straße geblitzt und in Hechingen-Stein steht ein Blitzer in der Neue-Rottenburger Straße. In Balingen-Stockenhausen steht ein Blitzer in der Zillhauser Straße und in Albstadt-Pfäffingen wird ebenfalls in der Zillhauser Straße geblitzt.
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3: Mit Corinna Decker. Guten Tag. Die Fußballwelt ist erschüttert, seit ein Anruf von Donald Trump dazu geführt haben soll, dass die Rotsperre für einen US-Stürmer aufgehoben wurde. Mehrere Medien berichten, dass er FIFA-Boss Infantino angerufen und gebeten habe, die Rotsperre gegen US-Star Balogun zu überprüfen. Er hatte beim Spiel gegen Bosnien-Herzegowina einen Gegenspieler hart am Knöchel getroffen. Beim Europäischen Fußballverband UEFA und dem belgischen Verband laufen laut Bild Gespräche darüber, wie die Reaktion auf diese Entscheidung ausfallen soll. Belgien ist der nächste USA-WM-Gegner. Auch DFB-Präsident Neuendorf fordert eine Erklärung der FIFA. Nach Schüssen in Offenburg hat die Polizei einen toten Mann und eine verwundete Frau gefunden. Laut Polizei verstarb die Frau kurze Zeit später im Krankenhaus. In der Nähe des Tatorts hätten die Einsatzkräfte eine Waffe gefunden. Die Hintergründe sind unklar. Laut Polizei besteht keine Gefahr für die Bevölkerung. Seit dem 1. Juli dürfen in Hechingen keine Tauben mehr gefüttert werden, auch nicht in privaten Gärten. Gegen diese Änderung der Polizeiverordnung klagt jetzt der Stadttaubenverein beim Verwaltungsgerichtshof Mannheim. Die Tauben werden vom Gemeinderat zum Hungertod verurteilt, sagen sie unter anderem. Die Stadt sieht das Fütterungsverbot als notwendige Maßnahme gegen die Taubenplage.
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4: In Tübingen steht der neue Wasserhochbehälter Keppele kurz vor der Fertigstellung. Ab 2027 soll er 2 Millionen Liter Trinkwasser speichern und das Netz für die Stadtteile Derendingen und Weilheim absichern. Die Stadtwerke sprechen von einem wichtigen Baustein für die künftige Versorgungssicherheit. Klaus Waschkes, Neckaralb live in Tübingen.
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5: Viele Wolken sind gerade unterwegs und von der Nordsee her schiebt sich Regen rein, der sich weiter ausbreitet. In der Südwesthälfte bleibt es dagegen oft sonnig und meist trocken. Insgesamt liegen die Höchstwerte heute zwischen 18 und 32 Grad. An der Küste kann es dazu Sturmböen geben. Morgen bleibt es erstmal grau und nass. Später wird der Regen eher zu Schauern und lässt nach, maximal bis 34 Grad.
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6: Auf der A81 Stuttgart Richtung Singen. Achtung, zwischen Sindelfingen Ost.

0: und Böblingen-Sindelfingen gibt es eine Ölspur auf der rechten Spur. Wir wünschen eine gute Fahrt.
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2: In Reutlingen wird geblitzt auf der Konrad-Adenauer-Straße und am Echertsufer steht auch ein Blitzer. In Tübingen-Lustnau wird in der Wilhelmstraße geblitzt und in Dettenhausen steht ein Blitzer in der Stellestraße. Dann habe ich noch einen Blitzer in Hechingen, da wird in der Sigmaringer Straße geblitzt und in Hechingen-Stein steht ein Blitzer in der Neue-Rottenburger Straße. In Balingen-Stockenhausen steht ein Blitzer in der Zillhauser Straße und in Albstadt-Pfäffingen wird ebenfalls in der Zillhauser Straße geblitzt.
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2: Am Mikro bin ich, Katharina Simon. Einen tollen Montag wünsche ich euch. Wir starten in die 90er mit einer Geschichte von Kindern, die sich für ihr Aussehen schämen oder sich isoliert fühlen. Los geht's mit den Crash-Test-Dummies und

Sunrise Avenue mit You Can Never Be Ready, die erste Single-Auskopplung aus dem Best-of-Album von 2006 bis 2014. Einfach gute Musik ist das hier bei Neckaralb Live. Und jetzt ein kurzer Sommer-Reminder für alle, die heute draußen unterwegs sind. Zecken haben bei uns gerade Hochsaison und Baden-Württemberg gilt fast flächendeckend als FSME-Risikogebiet. Die gute Nachricht: gegen FSME gibt es eine sehr wirksame Impfung. Wichtig ist aber auch der Alltagsschutz. Nach dem Spazierengehen, der Radtour oder der Gartenarbeit einmal gründlich absuchen, besonders in Knie, Kehlen, Achseln, Leistengegend und dem Haaransatz, das mögen die Zecken besonders. Und falls sich dann doch eine festgesetzt hat, möglichst schnell mit Pinzette oder Zeckenkarte entfernen. Das senkt vor allem das Risiko für Borreliose deutlich. Also Natur genießen mit einem kurzen Zeckencheck danach. 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
9: Viele Wolken sind gerade unterwegs und von der Nordsee her schiebt sich Regen rein, der sich weiter ausbreitet. In der Südwesthälfte bleibt es dagegen oft sonnig und meist trocken. Insgesamt liegen die Höchstwerte heute zwischen 18 und 32 Grad. An der Küste kann es dazu Sturmböen geben. Morgen bleibt es erstmal grau und nass. Später wird der Regen eher zu Schauern und lässt nach, maximal bis 34 Grad.
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10: Auf der A81 Stuttgart Richtung Singen. Achtung, zwischen Sindelfingen Ost und Böblingen Sindelfingen gibt es eine Ölspur auf der rechten Spur. Wir wünschen eine gute Fahrt.
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11: In Reutlingen wird geblitzt auf der Konrad-Adenauer-Service.
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10: Auf der A81 Stuttgart Richtung Singen. Achtung, zwischen Sindelfingen Ost und Böblingen Sindelfingen gibt es eine Ölspur auf der rechten Spur. Wir wünschen eine gute Fahrt.
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11: In Reutlingen wird geblitzt auf der Konrad-Adenauer-Straße und am Echertsufer steht auch ein Blitzer. In Tübingen-Lustnau wird in der Wilhelmstraße geblitzt und in Dettenhausen steht ein Blitzer in der Stellestraße. Dann habe ich noch einen Blitzer in Hechingen, da wird in der Sigmaringer Straße geblitzt und in Hechingen-Stein steht ein Blitzer in der Neue-Rottenburger Straße. In Balingen-Stockenhausen steht ein Blitzer in der Zillhauser Straße und in Albstadt-Pfäffingen wird ebenfalls in der Zillhauser Straße geblitzt.
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5: Ich bin Wolfgang Bofinger. Guten Tag. Das Konzept für den Haushalt 2027 steht. Die Regierung will den Entwurf heute im Kabinett beschließen. Unterm Strich steigt die Neuverschuldung auf gut 200 Milliarden Euro. Aus guten Gründen, so Bundesfinanzminister Klingbeil.
6: Wir können uns gegen Kreml-Chef Putin nicht mit einer schwarzen Null verteidigen, sagt der Bundesfinanzminister. Heißt, die Bundeswehr muss aufgerüstet werden. Sparen will er auch, aber das reicht nicht. Deshalb greift er auch auf Geld zurück, das ursprünglich für andere Zwecke vorgesehen war, um ein Riesenfinanzloch zu stopfen. Und auch wir Verbraucher werden zur Kasse gebeten. Weitere zusätzliche Milliarden sollen nämlich hereinkommen durch höhere Abgaben auf Plastik, Tabak und Alkohol. Claudia Wächter, Nachrichtenredaktion.
5: In Offenburg im Ortenaukreis sind zwei Menschen durch Schüsse getötet worden. Die Opfer, ein Mann und eine Frau, kannten sich laut Polizei. Die Frau erlag ihren schweren Verletzungen in einem Krankenhaus. Zu den genauen Hintergründen der Tat ist bisher nichts bekannt. Die Kripo nahm die Ermittlungen auf.
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7: Polizeieinsatz bei einem A-Jugendfußballturnier in Filderstadt. Spieler hatten Schiedsrichter, Gegenspieler und Turnierleitung so wüst beschimpft und angepöbelt, dass ihre Mannschaft vom Spiel ausgeschlossen wurde. Daraufhin wurde ein Verantwortlicher von mehreren Personen bedrängt, beleidigt und auch angegriffen. Jemand soll versucht haben, nach ihm zu treten. Der 46-Jährige erlitt leichte Verletzungen. Die Polizei trennte die Streithähne und ermittelt jetzt. Walter Frevert, Neckaralb live in Filderstadt.
5: In immer mehr Wohnzimmern stehen jetzt echte humanoide Roboter, die Wäsche falten und den Geschirrspüler ausräumen. Der X1 Neo kostet rund 20.000 Dollar oder 500 im Monat. Den spezialisierten Isaac Zero gibt's ab 8.000. Die Videos gehen millionenfach viral, doch in den Kommentaren kommt schnell Ernüchterung. Wenn der Roboter feststeckt, schaltet sich ein Mensch aus der Ferne per Kamera zu und übernimmt für ein paar Sekunden die Kontrolle. Heißt, ein Fremder schaut mit und man hat

0: noch dazu einen 20.000 Dollar Lernroboter zum Testen ins Haus geholt. Viele sprechen deshalb spöttisch von experimentellen Lernplattformen mit menschlichem Notausgang.
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2: Viele Wolken sind gerade unterwegs und von der Nordsee her schiebt sich Regen rein, der sich weiter ausbreitet. In der Südwesthälfte bleibt es dagegen oft sonnig und meist trocken. Insgesamt liegen die Höchstwerte heute zwischen 18 und 32 Grad. An der Küste kann es dazu Sturmböen geben. Morgen bleibt es erstmal grau und nass. Später wird der Regen eher zu Schauern und lässt nach, maximal bis 34 Grad.
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3: Auf der A81 Stuttgart Richtung Singen. Achtung, zwischen Sindelfingen Ost und Böblingen Sindelfingen gibt es eine Ölspur auf der rechten Spur. Wir wünschen eine gute Fahrt.
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4: In Reutlingen wird geblitzt auf der Konrad-Adenauer-Straße und am Echertsufer steht auch ein Blitzer. In Tübingen-Lustnau wird in der Wilhelmstraße geblitzt und in Dettenhausen steht ein Blitzer in der Stellestraße. Dann habe ich noch einen Blitzer in Hechingen, da wird in der Sigmaringer-Straße geblitzt und in Hechingen-Stein steht ein Blitzer in der Neue-Rottenburger-Straße. In Balingen-Stockenhausen steht ein Blitzer in der Zillhauser-Straße und in Albstadt-Pfäffingen wird ebenfalls in der Zillhauser-Straße geblitzt.
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4: Ich bin Katharina Simon. Hi, Mittag hier bei uns zwischen Reutlingen und Schönbuch. Ich wünsche euch einen schönen Montag.

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1: Riku Rayama war das mit Stay Here. Einfach gute Musik klingt genau so an eurem Montag. Wisst ihr schon, was ihr heute und die Woche über so machen möchtet? Als Abendgestaltung beispielsweise? Also ich habe da ein paar Ideen für euch. Ab heute und noch bis zum Ende der Sommerferien stellt Torben Kuhlmann seine Illustrationen und die Bücher in der Stadtbücherei Pfullingen aus. Zu den üblichen Öffnungszeiten kann man also kunstvolle Aquarellillustrationen sehen mit spannender Handlung und wissenschaftlichem Tiefgang. Und am Mittwoch gibt's einen Creative Reset für Jugendliche und junge Erwachsene. Wenn mal alles zu viel ist und einem zu viele Dinge gleichzeitig durch den Kopf gehen, dann hilft der Workshop dabei, mit kreativen Übungen, Bewegungen und Momenten wieder zur Ruhe zu finden. Man lernt das Abschalten und Auftanken so ein bisschen. Los geht's am Mittwoch um 15 Uhr beim Kunstverein Reutlingen. Mitmachen ist kostenlos. Einen schönen Montag euch. Startet gut in die Woche.
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5: Viele Wolken sind gerade unterwegs und von der Nordsee her schiebt sich Regen rein, der sich weiter ausbreitet. In der Südwesthälfte bleibt es dagegen oft sonnig und meist trocken. Insgesamt liegen die Höchstwerte heute zwischen 18 und 32 Grad. An der Küste kann es dazu Sturmböen geben. Morgen bleibt es erstmal grau und nass. Später wird der Regen eher zu Schauern und lässt nach, maximal bis 34 Grad.
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6: Auf der A81 Stuttgart Richtung Singen. Achtung, zwischen Sindelfingen Ost und Böblingen Sindelfingen gibt es eine Ölspur auf der rechten Spur. Wir wünschen eine gute Fahrt.
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7: In Reutlingen wird geblitzt auf der Konrad-Adenauer-Straße und am Echertsufer steht auch ein Blitzer. In Tübingen-Lustenau wird in der Wilhelmstraße geblitzt und in Dettenhausen steht ein Blitzer in der Stellestraße. Dann habe ich noch einen Blitzer in Hechingen, da wird in der Sigmaringer-Straße geblitzt und in Hechingen-Stein steht ein Blitzer in der Neue-Rottenburger-Straße. In Balingen-Stockenhausen steht ein Blitzer in der Zillhauser-Straße und in Albstadt-Pfäffingen wird ebenfalls in der Zillhauser-Straße geblitzt.
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4: Ich bin Wolfgang Bofinger. Guten Tag. Der Skandal um die aufgehobene Sperre des amerikanischen Stürmers Folarin Balogun macht die Europäische Fußballunion UEFA fassungslos. In einem Statement heißt es, damit sei eine rote Linie überschritten worden. Die FIFA-Entscheidung sei beispiellos, unverständlich und ungerechtfertigt. Nach bisherigen Medienberichten soll US-Präsident Trump bei FIFA-Boss Infantino angerufen und entsprechenden Druck ausgeübt haben, die Sperre zu überprüfen. Im spanischen Pamplona startet mal wieder das umstrittene Stierrennen, das sich über 9 Tage hinzieht. Aus Sicht von Tierschützern ist es eine Qual für die Tiere. Sie sprechen deshalb von Stierhatz. Das San Fermin-Fest wird am Mittag Ortszeit offiziell eröffnet. Auch diesmal wird wieder mit zahlreichen Verletzten gerechnet.
5: Mit Sprechchören wie Schluss mit der Tierquälerei und Stierkampf ist eine Sünde haben Dutzende Tierschützer am Vorabend gegen das berühmte Stierrennen im spanischen Pamplona protestiert. An der internationalen Begeisterung ändert das wenig. Mit einem Umsatz von zuletzt knapp 260 Millionen Euro und mehr als 420.000 Besuchern sind die San Fermines das Ereignis des Jahres für die nordspanische Stadt. Aus Barcelona, Julia Macher.
4: Nach rund 60 Stunden hat die Feuerwehr den Brand auf dem Stuttgarter Großmarkt im Stadtteil Wangen endgültig gelöscht. Einsatzkräfte seien aber noch für Aufräumarbeiten vor Ort, so ein Sprecher. Mehr als 350 Menschen von Berufsfeuerwehr, Werksfeuerwehr, freiwilligen Feuerwehren und technischem Hilfswerk seien seit Freitagabend vor Ort gewesen. Einer der größten Einsätze in der Geschichte Stuttgarts. Über die Brandursache ist bisher nichts bekannt. Verletzt wurde zum Glück niemand.
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6: Er soll mehrere hundert Kilo Cannabis per LKW von Spanien nach Deutschland geschmuggelt und das Gras dann in Münsingen gelagert haben, um es in der Region weiterzuverkaufen. Deshalb steht ein Mann ab heute in Tübingen vor Gericht. Der Vorwurf? Bandenmäßiger Rauschgifthandel. Auch seine 2 Komplizen hat die Polizei geschnappt. Sie bekommen Extraverfahren. Wenn er verurteilt wird, drohen dem Angeklagten bis zu 3 Jahre Gefängnis. Walter Frevert, Neckaralb live in Tübingen.
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7: Viele Wolken sind gerade unterwegs und von der Nordsee her schiebt sich Regen rein, der sich weiter ausbreitet. In der Südwesthälfte bleibt es dagegen oft sonnig und meist trocken. Insgesamt liegen die Höchstwerte heute zwischen 18 und 32 Grad. An der Küste kann es dazu Sturm

0: Föhn geben. Morgen bleibt es erstmal grau und nass, später wird der Regen eher zu Schauern und lässt nach, maximal bis 34 Grad.
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2: Auf der A81 Stuttgart Richtung Singen. Achtung, zwischen Sindelfingen Ost und Böblingen Sindelfingen gibt es eine Ölspur auf der rechten Spur. Wir wünschen eine gute Fahrt.
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3: In Reutlingen wird geblitzt auf der Konrad-Adenauer-Straße und am Echertsufer steht auch ein Blitzer. In Tübingen-Lustnau wird in der Wilhelmstraße geblitzt und in Dettenhausen steht ein Blitzer in der Stellestraße. Dann habe ich noch einen Blitzer in Hechingen, da wird in der Sigmaringer-Straße geblitzt und in Hechingen-Stein steht ein Blitzer in der Neue-Rottenburger-Straße. In Balingen-Stockenhausen steht ein Blitzer in der Zillhauser-Straße und in Albstadt-Pfäffingen wird ebenfalls in der Zillhauser-Straße geblitzt.
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3: Hallo zusammen, ich bin Katharina Simon. Einen schönen Montag euch. Hattet ihr ein schönes Wochenende? Erzählt mir gerne mehr davon. Ich war auf einer Hochzeit und es war wirklich toll. Was habt ihr so gemacht?

0: Maroon 5 mit Sugar. Einfach gute Musik, klingt genauso hier bei Neckaralp Live. Norwegen hat gestern im Achtelfinale der WM Brasilien rausgeschmissen mit 2:1. Damit stehen bisher Frankreich und Marokko und Norwegen und England im Viertelfinale. Heute Abend geht's weiter mit Spanien gegen Portugal. Um 21 Uhr geht's los. Übertragen wird's im ZDF. Und wer dazu noch ein bisschen schlaues Fußballwissen braucht, hier ist es.
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3: Heute von Lukas Podolski. Fußball ist wie Schach, nur ohne Würfel.
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5: Viele Wolken sind gerade unterwegs und von der Nordsee her schiebt sich Regen rein, der sich weiter ausbreitet. In der Südwesthälfte bleibt es dagegen oft sonnig und meist trocken. Insgesamt liegen die Höchstwerte heute zwischen 18 und 32 Grad. An der Küste kann es dazu Sturmböen geben. Morgen bleibt es erstmal grau und nass, später wird der Regen eher zu Schauern und lässt nach, maximal bis 34 Grad.
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6: Auf der A81 Stuttgart Richtung Singen. Achtung, zwischen Sindelfingen Ost und Böblingen Sindelfingen gibt es eine Ölspur auf der rechten Spur. Wir wünschen eine gute Fahrt.
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7: Geblitzt wird in Reutlingen in der Hindenburgstraße und in Tübingen-Lustnau in der Wilhelmstraße. Außerdem wird auch auf der B296 beim Tunnel Neckarhalde in Tübingen geblitzt. In Gomardingen steht ein Blitzer in der Marbacher Straße. Dann habe ich noch einen in Balingen zwischen Balingen und Geislingen. In der Binsdorfer Straße steht ein Blitzer. Und in Albstadt-Margrethausen wird in der Dorfstraße geblitzt.
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9: Ich bin Wolfgang Bofinger. Guten Tag. Die Pläne der schwarz-roten Koalition für erschwerte Krankmeldungen im Job sorgen weiter für Zündstoff. Kritik kommt jetzt auch aus der Kanzlerpartei. CDU-Arbeitnehmer-Vize Bäumler sprach im Tagesspiegel von einem völlig unnötigen Thema, das schnell abgeräumt werden müsse. Der Koalitionsausschuss von Union und SPD hatte vereinbart, die Möglichkeit telefonischer Krankschreibungen abzuschaffen. Kanzler Merz begründete die Pläne damit, dass der Krankenstand gesenkt werden solle. Das Konzept für den Haushalt 2027 steht. Die Regierung will den Entwurf heute im Kabinett beschließen. Unterm Strich steigt die Neuverschuldung auf gut 200 Milliarden Euro. Aus guten Gründen, so Finanzminister Klingbeil.
10: Wir können uns gegen Kreml-Chef Putin nicht mit einer schwarzen Null verteidigen, sagt der Bundesfinanzminister. Heißt, die Bundeswehr muss aufgerüstet werden. Sparen will er auch, aber das reicht nicht. Deshalb greift er auch auf Geld zurück, das ursprünglich für andere Zwecke vorgesehen war, um ein Riesenfinanzloch zu stopfen. Und auch wir Verbraucher werden zur Kasse gebeten. Weitere zusätzliche Milliarden sollen nämlich hereinkommen durch höhere Abgaben auf Plastik, Tabak und Alkohol. Claudia Wächter, Nachrichtenredaktion.
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11: Bei einem Unfall in Notzingen ist ein E-Bike-Fahrer ums Leben gekommen. Der 41-Jährige fuhr bergab so schnell, dass er mit einem 74-Jährigen zusammenstieß, der vor ihm auch auf einem E-Bike unterwegs war, nur eben langsamer. Der 41-Jährige konnte nicht mehr rechtzeitig bremsen, stürzte und erlitt tödliche Kopfverletzungen. Er trug keinen Helm. Der andere Radler wurde schwer verletzt. Walter Frevert, Neckaralb Live in Notzingen.
9: In Österreich müssen Supermärkte warnen, wenn ein Produkt plötzlich weniger Inhalt bei gleichem Preis hat. 60 Tage lang steht dann am Regal: Achtung, weniger Inhalt, höherer Preis. Das wird gerade im Netz als Vorbild gefeiert. Viele deutsche Nutzer fragen sich, warum es das nicht auch hierzulande gäbe. Verbraucherschützer sprechen von einem David-gegen-Goliath-Sieg, der Handel dagegen von Bürokratie.
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12: Viele Wolken sind gerade unterwegs und von der Nordsee her schiebt sich Regen rein, der sich weiter ausbreitet. In der Südwesthälfte bleibt es dagegen oft sonnig und meist trocken. Insgesamt liegen die Höchstwerte heute zwischen 18 und 32 Grad. An der Küste kann es dazu Sturmböen geben. Morgen bleibt es erstmal grau und nass. Später wird der Regen eher zu Schauern und lässt nach, maximal bis 34 Grad.
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13: Auf der A81 Stuttgart Richtung Singen. Achtung, zwischen Sindelfingen Ost und Böblingen Sindelfingen gibt es eine Ölspur auf der rechten Spur. Wir wünschen eine gute Fahrt.
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14: Geblitzt wird in Reutlingen in der Hindenburgstraße und in Tübingen-Lustnau in der Wilhelmstraße. Außerdem wird auch auf der B296 beim Tunnel Neckarhalde in Tübingen geblitzt. In Gomardingen steht ein Blitzer in der Marbacher Straße. Dann habe ich noch einen in Balingen zwischen Balingen und Geislingen. In der Binsdorfer Straße steht ein Blitzer. Und in Albstadt-Margrethausen wird in der Dorfstraße geblitzt.
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1: Am Mikro bin ich, Katharina Simon. Schönen Montagnachmittag wünsche ich euch.

0: Dito, End of Beginning. So klingt euer Montag hier bei Neckaralb live. Und jetzt klingelt das Telefon bei jemandem zu Hause und dran ist er hier.
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2: Hallo Braun, guten Tag.
3: Ja, guten Tag, Neckermann Reisenbecker. Ich wünsche Ihnen einen schönen guten Tag.
2: Hallo.
3: Ich rufe an wegen Ihrer Buchung Fuerteventura Hotel Paraíso Playa.
2: Genau.
3: Ja, es tut mir sehr leid, aber ich muss Sie informieren, dass wir da wegen einer Überbuchung in diesem Hotel eine Umbuchung vornehmen müssen.
2: Tja, wunderbar. Und jetzt?
3: Ja, jetzt kann ich Ihnen zwei Alternativen anbieten.
2: Das ist ja so, mir geht da ja nicht alleine hin. Wir sind ja da mit zwei anderen Perle auch noch dabei.
3: Ja, das kann ich jetzt hier allerdings nicht feststellen, aber ich kann Ihnen das Hotel Monica Beach anbieten. Das
2: Nein,
3: ist gleich,
2: bestimmt nicht.
3: Das ist gleich nebenan.
2: Monica Beach nicht, kenne ich.
3: Ja gut, die andere Möglichkeit wäre die Pension Chica. Also schöne Ferienwohnung, 6 Personen, Küche, Bad, Pool, 3 Schlafzimmer, allerdings ein bisschen außerhalb.
2: Muss ich das jetzt entscheiden?
3: Müssten Sie schon, weil das kann in 5 Minuten schon wieder weg sein.
2: Ja, na, haben wir aber irgendwie ein Problem. Ja, ich kann das alleine so schnell nicht entscheiden. Möchte ich nicht und kann ich jetzt auch nicht.
3: Ja gut, aber ich kann jetzt...
2: Was machen wir, wenn ich mit Ihren Vorschlägen nicht einverstanden bin?
3: Ja, dann muss ich es entweder stornieren.
2: Mhm. Zu unserer Gunste oder zu unserer Kosten?
3: Nee, das müssen Sie dann Stornierungskosten zahlen.
2: Ja, wunderbar. Ja, ist ja auch nicht unbedingt meine Schuld. Da sehe ich das auch nicht unbedingt ein, warum ich denn da irgendwelche Kosten tragen soll, wenn man die Reise storniert, wenn es tatsächlich so weit kommt.
3: Ja, und wenn wir es so machen, also viele machen es in dieser Situation, die fliegen einfach rüber, weil der Flug bleibt da bestehen.
2: Ja gut, aber wisst ihr, das ist eine faste Reise ins Ungewisse, gell?
3: Und in unserer Strandbar?
2: In der Strandbar übernachten.
3: Ja, da könnten wir Ihnen auch kostenlos Schlafsäcke zum Beispiel zur Verfügung stellen.
2: Ich glaube, ich habe langsam das Gefühl, ich werde hier vergaggeiert am Telefon.
3: Sie sind hier beim Telefoncheck.
2: Das denke ich doch, super. Freut mich.
3: Ja, okay, ich wollte Ihnen nur sagen, dass Sie also befreit in Urlaub fahren dürfen, ja?
2: Wunderbar.
3: Es wird alles klappen.
2: Alles klar, freut mich.
3: Vielen Spaß noch mit Ihren Nachbarn, glaube ich.
2: Ja, ich hoffe doch, gell?
3: Die dürfen nämlich auch mitfahren.
2: Wunderbar.
3: Also einen schönen Tag noch.
2: Okay, danke schön.
3: Tschüss. Tschüss.
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6: Viele Wolken sind gerade unterwegs und von der Nordsee her schiebt sich Regen rein, der sich weiter ausbreitet. In der Südwesthälfte bleibt es dagegen oft sonnig und meist trocken. Insgesamt liegen die Höchstwerte heute zwischen 18 und 32 Grad. An der Küste kann es dazu Sturmböen geben. Morgen bleibt es erstmal grau und nass, später wird der Regen eher zu Schauern und lässt nach, maximal bis 34 Grad.
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7: Auf der A81 Stuttgart Richtung Singen. Achtung, zwischen Sindelfingen Ost und Böblingen Sindelfingen gibt es eine Ölspur auf der rechten Spur. Wir wünschen eine gute Fahrt.
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8: Geblitzt wird in Reutlingen in der Hindenburgstraße und in Tübingen-Lustnau in der Wilhelmstraße. Außerdem wird auch auf der B296 beim Tunnel Neckarhalde in Tübingen geblitzt. In Gomardingen steht ein Blitzer in der Marbacher Straße. Dann habe ich noch einen in Balingen zwischen Balingen und Geislingen. In der Binsdorfer Straße steht ein Blitzer. Und in Albstadt-Margrethausen wird in der Dorfstraße geblitzt.
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3: Ich bin Wolfgang Bofinger. Guten Tag. Der Skandal um die aufgehobene Sperre des amerikanischen Stürmers Folarin Balogun macht die Europäische Fußballunion UEFA fassungslos. In einem Statement heißt es, damit sei eine rote Linie überschritten worden. Nach bisherigen Medienberichten soll US-Präsident Trump bei FIFA-Boss Infantino angerufen und Druck ausgeübt haben, die Sperre zu überprüfen. Der belgische Fußballverband legte inzwischen Berufung gegen die FIFA-Entscheidung ein. An allen vier Unikliniken in Baden-Württemberg haben Beschäftigte einen mehrtägigen Warnstreik gestartet. Damit wollen sie den Druck auf die Arbeitgeber vor der dritten und vorerst letzten Verhandlungsrunde am Mittwoch erhöhen. Rund 1.800 Mitarbeiter seien im Ausstand, so die Gewerkschaft Verdi. Zahlreiche OP-Säle seien geschlossen. Die sichere Versorgung sei aber über Notdienstvereinbarungen gewährleistet. Für die Feuerwehr in Stuttgart war es ein regelrechter Löschmarathon. Sie brauchte rund 60 Stunden, um den Kampf gegen die Flammen auf dem Stuttgarter Großmarkt im Stadtteil Wangen endgültig zu gewinnen. Mehr als 350 Menschen von Berufsfeuerwehr, Werksfeuerwehr, freiwilligen Feuerwehren und technischem Hilfswerk seien seit Freitagabend vor Ort gewesen. Einer der größten Einsätze in der Geschichte Stuttgarts. Über die genaue Brandursache ist bisher nichts bekannt. Verletzt wurde zum Glück niemand.
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4: Bei einem Unfall in Notzingen ist ein E-Bike-Fahrer ums Leben gekommen. Der 41-Jährige fuhr bergab so schnell, dass er mit einem 74-Jährigen zusammenstieß, der vor ihm auch auf einem E-Bike unterwegs war, nur eben langsamer. Der 41-Jährige konnte nicht mehr rechtzeitig bremsen, stürzte und erlitt tödliche Kopfverletzungen. Er trug keinen Helm. Der andere Radler wurde schwer verletzt. Walter Frevert, Neckaralb live in Notzingen.
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5: Viele Wolken sind gerade unterwegs und von der Nordsee her schiebt sich Regen rein, der sich weiter ausbreitet. In der Südwesthälfte bleibt es dagegen oft sonnig und meist trocken. Insgesamt liegen die Höchstwerte heute zwischen 18 und 32 Grad. An der Küste kann es dazu Sturmböen geben. Morgen bleibt es erstmal grau und nass. Später wird der Regen eher zu Schauern und lässt nach, maximal bis 34 Grad.
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6: Auf der A81 Stuttgart Richtung Singen. Achtung, zwischen Sindelfingen Ost und Böblingen Sindelfingen gibt es eine Ölspur auf der rechten Spur. Wir wünschen eine gute Fahrt.
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7: Geblitzt wird in Reutlingen in der Hindenburgstraße und in Tübingen-Lustnau in der Wilhelmstraße. Außerdem wird auch auf der B296 beim Tunnel Neckarhalde in Tübingen geblitzt. In Gomardingen steht ein Blitzer in der Marbacher Straße. Dann habe ich noch einen in Balingen zwischen Balingen und Geislingen. In der Binsdorfer Straße steht ein Blitzer. Und in Albstadt-Margrethausen wird in der Dorfstraße geblitzt.
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6: Viele Wolken sind gerade unterwegs und von der Nordsee her schiebt sich Regen rein, der sich weiter ausbreitet. In der Südwesthälfte bleibt es dagegen oft sonnig und meist trocken. Insgesamt liegen die Höchstwerte heute zwischen 18 und 32 Grad. An der Küste kann es dazu Sturmböen geben. Morgen bleibt es erstmal grau und nass. Später wird der Regen eher zu Schauern und lässt nach, maximal bis 34 Grad.
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7: Auf der A81 Stuttgart Richtung Singen. Achtung, zwischen Sindelfingen Ost und Böblingen Sindelfingen gibt es eine Ölspur auf der rechten Spur. Wir wünschen eine gute Fahrt.
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8: Geblitzt wird in Reutlingen, einmal in der Straße am Echertsufer und in der Konrad-Adenauer-Straße. Dann steht ein Blitzer in der Neckarhalde in Tübingen und in Dusslingen wird in der Blumenstraße geblitzt. In Albstadt-Margrethausen steht ein Blitzer in der Dorfstraße und ein letzter Blitzer steht in Albstadt-Pfeffingen in der Zillhauser-Straße.
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3: Ich bin Wolfgang Bofinger. Guten Tag. Die Bundesregierung hat den Haushalt fürs kommende Jahr auf den Weg gebracht und zum Teil heftige Kritik ausgelöst. Umweltverbände werfen der schwarz-roten Koalition vor, einen Klimafonds zu plündern. Kritik gibt es auch daran, dass Finanzminister Klingbeil eine deutlich höhere Neuverschuldung in Höhe von rund 200 Milliarden Euro plant. Vor allem die Verteidigungsausgaben sollen massiv steigen, um die Bundeswehr gegen Bedrohungen durch Russland zu stärken. Eine Regionalbahn ist am Tübinger Hauptbahnhof gegen einen Prellbock gefahren. Wie die Bundespolizei mitteilte, wurden durch den Aufprall am Morgen nach bisherigen Erkenntnissen 13 der etwa 80 Reisenden im Zug leicht verletzt. Laut Polizei fuhr der 47-jährige Lokführer mit der aus Rottenburg am Neckar kommenden Bahn bei der Einfahrt in den Bahnhof gegen den Prellbock. Die genaue Unfallursache ist bisher unklar.
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4: Bei einem Unfall in Notzingen ist ein E-Bike-Fahrer ums Leben gekommen. Der 41-Jährige fuhr bergab so schnell, dass er mit einem 74-Jährigen zusammenstieß, der vor ihm auch auf einem E-Bike unterwegs war, nur eben langsamer. Der 41-Jährige konnte nicht mehr rechtzeitig bremsen, stürzte und erlitt tödliche Kopfverletzungen. Er trug keinen Helm. Der andere Radler wurde schwer verletzt. Walter Frevert, Neckaralb live in Notzingen.
3: In immer mehr Wohnzimmern stehen jetzt echte, humanoide Roboter, die Wäsche falten und den Geschirrspüler ausräumen. Der Einsix Neo kostet rund 20.000 Dollar oder 500 im Monat. Den spezialisierten Isaac Zero gibt's ab 8.000. Die Videos gehen millionenfach viral, doch Ernüchterung in vielen Kommentaren. Denn der Roboter ist unter Umständen anfällig für plötzliche Fremdkontrolle. Und das bei einem Teil für 20.000 Dollar. Viele sprechen deshalb spöttisch von experimentellen Lernplattformen mit menschlichem Notausgang.
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5: Viele Wolken sind gerade unterwegs und von der Nordsee her schiebt sich Regen rein, der sich weiter ausbreitet. In der Südwesthälfte bleibt es dagegen oft sonnig und meist trocken. Insgesamt liegen die Höchstwerte heute zwischen 18 und 32 Grad. An der Küste kann es dazu Sturmböen geben. Morgen bleibt es erstmal grau und nass. Später wird der Regen eher zu Schauern und lässt nach, maximal bis 34 Grad.
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6: Auf der A81 Stuttgart Richtung Singen. Achtung, zwischen Sindelfingen Ost und Böblingen Sindelfingen gibt es eine Ölspur auf der rechten Spur. Wir wünschen eine gute Fahrt.
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7: Geblitzt wird in Reutlingen, einmal in der Straße am Echertsufer und in der Konrad-Adenauer-Straße. Dann steht ein Blitzer in der Neckarhalde in Tübingen und in Dusslingen wird in der Blumenstraße geblitzt. In Albstadt-Margrethausen steht ein Blitzer in der Dorfstraße und ein letzter Blitzer steht in Albstadt-Pfäffingen in der Zillhauser Straße.
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1: Um Streit zu vermeiden, obwohl du stinksauer bist, lass die Familie in Ruhe und lass es einfach an Haushaltsgeräten aus. Die Waschmaschine lügt ja zum Beispiel ständig und sagt, noch 0 Minuten bis zum Ende des Programms. Und dann sind es am Ende 5. Die kannst du beschimpfen.
2: Du Dreckschleuder! Mann!
1: Genau, und die Kaffeemaschine.
2: Ja, jetzt willst du am frühen Morgen noch entkalkt werden, oder was? Was soll ich denn noch machen?
1: Na, Abtropfschale leeren, Brüheinheit reinigen, Wasser nachfüllen und dabei viel schimpfen. Und so bleibt unser Familienfrieden erhalten und unsere Beziehung harmonisch. Und wir beschimpfen voller Leidenschaft den Saugroboter, den Kabelsalat, das Spannbettlaken und natürlich den Drucker.
2: Ja, Papierstau! Kümmer dich selber drum! Idiot!
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3: Viele Wolken sind gerade unterwegs und von der Nordsee her schiebt sich Regen rein, der sich weiter ausbreitet. In der Südwesthälfte bleibt es dagegen oft sonnig und meist trocken. Insgesamt liegen die Höchstwerte heute zwischen 18 und 32 Grad. An der Küste kann es dazu Sturmböen geben. Morgen bleibt es erstmal grau und nass, später wird der Regen eher zu Schauern und lässt nach, maximal bis 34 Grad.
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4: Auf der A81 Stuttgart Richtung Singen. Achtung, zwischen Sindelfingen Ost und Böblingen Sindelfingen gibt es eine Ölspur auf der rechten Spur. Wir wünschen eine gute Fahrt.
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5: Geblitzt wird in Reutlingen, einmal in der Straße am Echertsufer und in der Konrad-Adenauer-Straße. Dann steht ein Blitzer in der Neckarhalde in Tübingen und in Dusslingen wird in der Blumenstraße geblitzt. In Albstadt-Margrethausen steht ein Blitzer in der Dorfstraße und ein letzter Blitzer steht in Albstadt-Pfäffingen in der Zillhauser Straße.
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0: Maßnahmen im Job sorgen weiter für Zündstoff. Kritik kommt jetzt auch aus der Kanzlerpartei. Arbeitnehmerflügelchef Bäumler sagte dem Tagesspiegel, dieses völlig unnötige Thema müsse schnell abgeräumt werden.
1: Das hatte schon für massive Kritik von Hausärzten, Krankenkassen und Gewerkschaften gesorgt. Der Vizevorsitzende des CDU-Arbeitnehmerflügels sagt, die Koalition sollte sich lieber anderen Themen zuwenden, statt das Signal an die Menschen im Land zu senden, dass sie ihnen misstraue. Kanzler Friedrich Merz hatte die Pläne damit begründet, den Krankenstand in Deutschland senken zu wollen. Diana Kramer, Nachrichtenredaktion.
0: Das Bundeskabinett hat den Entwurf für den Haushalt 2027 beschlossen. Demnach gibt es höhere Ausgaben und mehr Schulden. Kritik kommt vor allem bei der geplanten höheren Neuverschuldung von 200 Milliarden Euro und Kürzungen beim Klima- und Transformationsfonds. Vor allem die Verteidigungsausgaben sollen massiv steigen, um die Bundeswehr gegen Bedrohungen durch Russland zu stärken. Belastet wird der Haushalt zudem durch die gesunkenen Wachstumserwartungen infolge des Irankriegs.
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3: Bei einem Unfall in Notzingen ist ein E-Bike-Fahrer ums Leben gekommen. Der 41-Jährige fuhr bergab so schnell, dass er mit einem 74-Jährigen zusammenstieß, der vor ihm auch auf einem E-Bike unterwegs war, nur eben langsamer. Der 41-Jährige konnte nicht mehr rechtzeitig bremsen, stürzte und erlitt tödliche Kopfverletzungen. Er trug keinen Helm. Der andere Radler wurde schwer verletzt. Walter Frevert, Neckaralb live in Notzingen.
0: In Österreich müssen Supermärkte warnen, wenn ein Produkt plötzlich weniger Inhalt bei gleichem Preis hat. 60 Tage lang steht dann am Regal, Achtung, weniger Inhalt, höherer Preis. Das wird gerade im Netz als Vorbild gefeiert. Viele deutsche Nutzer fragen sich, warum es das nicht auch hierzulande gibt. Verbraucherschützer sprechen von einem David-gegen-Goliath-Sieg, der Handel dagegen von Bürokratie.
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4: Viele Wolken sind gerade unterwegs und von der Nordsee her schiebt sich Regen rein, der sich weiter ausbreitet. In der Südwesthälfte bleibt es dagegen oft sonnig und meist trocken. Insgesamt liegen die Höchstwerte heute zwischen 18 und 32 Grad. An der Küste kann es dazu Sturmböen geben. Morgen bleibt es erstmal grau und nass. Später wird der Regen eher zu Schauern und lässt nach, maximal bis 34 Grad.
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5: Auf der A81 Stuttgart Richtung Singen. Achtung, zwischen Sindelfingen Ost und Böblingen Sindelfingen gibt es eine Ölspur auf der rechten Spur. Wir wünschen eine gute Fahrt.
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6: Geblitzt wird in Reutlingen, einmal in der Straße am Echertsufer und in der Konrad-Adenauer-Straße. Dann steht ein Blitzer in der Neckarhalde in Tübingen und in Dusslingen wird in der Blumenstraße geblitzt. In Albstadt-Margrethausen steht ein Blitzer in der Dorfstraße und ein letzter Blitzer steht in Albstadt-Pfeffingen in der Zillhauser-Straße.
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0: Einfach gute Musik war das von David Guetta und Sam Martin. Dangerous, so klingt sie bei Neckaralb live. Wir haben Dienstagabend und wir schauen nach draußen. Es wird wieder warm und nicht nur wir suchen gerade Schatten. Auch für viele Tiere wird die Sommerhitze zur Herausforderung hier zwischen Neckar und Alb. Mauersegler, Schwalben und auch Fledermäuse ziehen aktuell ihren Nachwuchs groß. Der NABU Baden-Württemberg bittet deshalb darum, jetzt besonders Rücksicht zu nehmen. Wer Nester oder Fledermausquartiere im Haus entdeckt, soll Dach- oder Fassadenarbeiten möglichst verschieben und Einfluglöcher auf gar keinen Fall verschließen. Gerade bei den hohen Temperaturen können falsch angebrachte Nistkästen außerdem zur Hitzefalle werden. Wer seinen Garten oder Balkon insektenfreundlich gestaltet, der hilft den Tieren zusätzlich, denn ein Schwalbenpaar braucht für seine Jungen täglich mehrere tausend Insekten. So lässt sich mit einfachen Mitteln ein wichtiger Beitrag auch zum Artenschutz direkt vor der eigenen Haustür leisten.
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7: Viele Wolken sind gerade unterwegs und von der Nordsee her schiebt sich Regen rein, der sich weiter ausbreitet. In der Südwesthälfte bleibt es dagegen oft sonnig und meist trocken. Insgesamt liegen die Höchstwerte heute zwischen 18 und 32 Grad. An der Küste kann es dazu Sturmböen geben. Morgen bleibt es erstmal grau und nass, später wird der Regen eher zu Schauern und lässt nach, maximal bis 34 Grad.
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8: Auf der A81 Stuttgart Richtung Singen. Achtung, zwischen Sindelfingen Ost und Böblingen Sindelfingen gibt es eine Ölspur auf der rechten Spur. Wir wünschen eine gute Fahrt.
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9: Geblitzt wird in Reutlingen, einmal in der Straße am Echertsufer und in der Konrad-Adenauer-Straße. Dann steht ein Blitzer in der Neckarhalde in Tübingen und in Dusslingen wird in der Blumenstraße geblitzt. In Albstadt-Margrethausen steht ein Blitzer in der Dorfstraße und ein letzter Blitzer steht in Albstadt-Pfeffingen in der Zillhauser-Straße.
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7: Ich bin Wolfgang Bofinger. Guten Abend. Im Streit um die Aufhebung der WM-Rotsperre von US-Stürmer Berlogan hat Präsident Trump bestätigt, dass er die FIFA um eine Überprüfung gebeten habe. Trump behauptete, er habe nicht gedacht, dass es ein Foul war und, so Trump weiter, er kenne sich mit solchen Dingen aus. Laut Medienberichten hatte Trump direkt mit FIFA-Präsident Infantino telefoniert. Die Europäische Fußballunion UEFA hatte gegen diesen Vorgang lautstark

0: wurde vom Rathausbalkon aus die Eröffnungsrakete Chupinasso abgefeuert. Die erste Stierhatz findet morgen statt.
1: Mit Sprechchören wie Schluss mit der Tierquälerei und Stierkampf ist eine Sünde haben Dutzende Tierschützer am Vorabend gegen das berühmte Stierrennen im spanischen Pamplona protestiert. An der internationalen Begeisterung ändert das wenig. Mit einem Umsatz von zuletzt knapp 260 Millionen Euro und mehr als 420.000 Besuchern sind die San Fermines das Ereignis des Jahres für die nordspanische Stadt. Aus Barcelona, Julia Macher.
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3: Die Universität Tübingen startet ein Langzeitprojekt für den Artenschutz. Im Botanischen Garten fangen, beringen und vermessen Forscher in den nächsten 10 Jahren Singvögel und lassen sie sofort wieder frei. Die Daten sollen zeigen, warum manche Vogelarten zunehmen und andere zurückgehen. So können sie künftig besser geschützt werden. Klaus Waschkes, Neckaralb live in Tübingen.
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4: Viele Wolken sind gerade unterwegs und von der Nordsee her schiebt sich Regen rein, der sich weiter ausbreitet. In der Südwesthälfte bleibt es dagegen oft sonnig und meist trocken. Insgesamt liegen die Höchstwerte heute zwischen 18 und 32 Grad. An der Küste kann es dazu Sturmböen geben. Morgen bleibt es erstmal grau und nass. Später wird der Regen eher zu Schauern und lässt nach, maximal bis 34 Grad.
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5: Auf der A81 Stuttgart Richtung Singen. Achtung, zwischen Sindelfingen Ost und Böblingen Sindelfingen gibt es eine Ölspur auf der rechten Spur. Wir wünschen eine gute Fahrt.
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5: Viele Wolken sind gerade unterwegs und von der Nordsee her schiebt sich Regen rein, der sich weiter ausbreitet. In der Südwesthälfte bleibt es dagegen oft sonnig und meist trocken. Insgesamt liegen die Höchstwerte heute zwischen 18 und 32 Grad. An der Küste kann es dazu Sturmböen geben. Morgen bleibt es erstmal grau und nass. Später wird der Regen eher zu Schauern und lässt nach, maximal bis 34 Grad.
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6: Auf der A81 Stuttgart Richtung Singen. Achtung, zwischen Sindelfingen Ost und Böblingen Sindelfingen gibt es eine Ölspur auf der rechten Spur. Wir wünschen eine gute Fahrt.
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4: Im Studio Colin Mock. Schönen guten Tag. Bei der Fußball-WM sorgt eine umstrittene Entscheidung für Wirbel. US-Stürmer Balogun darf trotz seiner roten Karte im letzten Spiel im Achtelfinale gegen Belgien auflaufen. US-Präsident Trump soll seinen Kumpel, FIFA-Boss Infantino, angerufen und sich dafür eingesetzt haben. Bundestrainer-Wunschkandidat Klopp sagte bei Magenta TV,
5: das ist eine rote Karte, so leid uns das tut, weil natürlich Balogun das nicht will, das sagen die Regeln. So, und das hier ist ganz einfach eine Tatsachenentscheidung. Das sind so lächerliche rote Karten in der Vergangenheit gegeben worden, wo alle nachher sagen, das war keine rote Karte. Und trotzdem bleiben sie bestehen, weil Tatsachenentscheidung. Und hier gehen wir ran, wenn das wirklich Trump und Infantino miteinander ausgemacht haben, dann das ist verrückt.
4: Fußball gespielt wurde aber auch noch. Und wie? England hat sich in Unterzahl mit 3:2 gegen Mitgastgeber Mexiko durchgesetzt. Und Norwegen hat Brasilien durch einen Haaland-Doppelpack mit 2:1 aus dem Turnier gekegelt. Für die Brasilianer ist es das früheste WM-Aus seit 1990. Der Handelsverband will, dass Geschäfte auch am Sonntag

0: Innenstädte attraktiv und lebendig. Vom Berliner Handelsverband heißt es, wer sonntags ein Hemd verkauft, macht sich strafbar. Mit Blick auf den Onlinehandel sei das von vorgestern. Es müsse im Ermessen der Kaufleute und Kunden liegen, wann Läden offen sein sollten.
1: Ausgaben von 555 Milliarden Euro, mehr als 200 Milliarden neue Schulden. So plant die Bundesregierung offenbar in Sachen Finanzen für das nächste Jahr. Heute soll der Haushalt beschlossen und offiziell vorgestellt werden.
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3: Viele Wolken sind gerade unterwegs und von der Nordsee her schiebt sich Regen rein, der sich weiter ausbreitet. In der Südwesthälfte bleibt es dagegen oft sonnig und meist trocken. Insgesamt liegen die Höchstwerte heute zwischen 18 und 32 Grad. An der Küste kann es dazu Sturmböen geben. Morgen bleibt es erstmal grau und nass. Später wird der Regen eher zu Schauern und lässt nach, maximal bis 34 Grad.
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4: Auf der A81 Stuttgart Richtung Singen. Achtung, zwischen Sindelfingen Ost und Böblingen Sindelfingen gibt es eine Ölspur auf der rechten Spur. Wir wünschen eine gute Fahrt.
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3: Viele Wolken sind gerade unterwegs und von der Nordsee her schiebt sich Regen rein, der sich weiter ausbreitet. In der Südwesthälfte bleibt es dagegen oft sonnig und meist trocken. Insgesamt liegen die Höchstwerte heute zwischen 18 und 32 Grad. An der Küste kann es dazu Sturmböen geben. Morgen bleibt es erstmal grau und nass, später wird der Regen eher zu Schauern und lässt nach, maximal bis 34 Grad.
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4: Auf der A81 Stuttgart Richtung Singen. Achtung, zwischen Sindelfingen Ost und Böblingen Sindelfingen gibt es eine Ölspur auf der rechten Spur. Wir wünschen eine gute Fahrt.
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3: Im Studio Colin Mock. Schönen guten Tag. Bei der Fußball-WM sorgt eine umstrittene Entscheidung für Wirbel. US-Stürmer Balogun darf trotz seiner roten Karte im letzten Spiel im Achtelfinale gegen Belgien auflaufen. US-Präsident Trump soll seinen Kumpel, FIFA-Boss Infantino, angerufen und sich dafür eingesetzt haben. Bundestrainer-Wunschkandidat Klopp sagte bei Magenta TV:
4: Das ist eine rote Karte, so leid uns das tut, weil natürlich Balogun das nicht will, das sagen die Regeln. So, und das hier ist ganz einfach eine Tatsachenentscheidung. Das sind so lächerliche rote Karten in der Vergangenheit gegeben worden, wo alle nachher sagen, das war keine rote Karte. Und trotzdem bleiben sie bestehen, weil Tatsachenentscheidung. Und hier gehen wir ran, wenn das wirklich Trump und Infantino miteinander ausgemacht haben, dann das ist verrückt.
3: Fußball gespielt wurde aber auch noch. Und wie? England hat sich in Unterzahl mit 3:2 gegen Mitgastgeber Mexiko durchgesetzt. Und Norwegen hat Brasilien durch einen Haaland-Doppelpack mit 2:1 aus dem Turnier gekegelt. Für die Brasilianer ist es das früheste WM-Aus seit 1990. Der Handelsverband will, dass Geschäfte auch am Sonntag generell aufhaben dürfen. Hintergrund: Die Bundesregierung hat angekündigt, die Öffnungszeiten für Konditoreien und Bäckereien verlängern zu wollen. Mehr von Holger Dick.
5: Auf diesen Zug will nun der gesamte Handel aufspringen. Der Hauptgeschäftsführer des Einzelhandelsverbands Gent sagte der Bild-Zeitung, die Öffnung an Sonntagen mache auch die Innenstädte attraktiv und lebendig. Vom Berliner Handelsverband heißt es, wer sonntags ein Hemd verkauft, macht sich strafbar. Mit Blick auf den Onlinehandel sei das von vorgestern. Es müsse im Ermessen der Kaufleute und Kunden liegen, wann Läden offen sein sollten.
3: Ausgaben von 555 Milliarden Euro, mehr als 200 Milliarden neue Schulden. So

0: sich weiter ausbreitet. In der Südwesthälfte bleibt es dagegen oft sonnig und meist trocken. Insgesamt liegen die Höchstwerte heute zwischen 18 und 32 Grad. An der Küste kann es dazu Sturmböen geben. Morgen bleibt es erstmal grau und nass. Später wird der Regen eher zu Schauern und lässt nach, maximal bis 34 Grad.
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2: Auf der A81 Stuttgart Richtung Singen. Achtung, zwischen Sindelfingen Ost und Böblingen Sindelfingen gibt es eine Ölspur auf der rechten Spur. Wir wünschen eine gute Fahrt.
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1: Viele Wolken sind gerade unterwegs und von der Nordsee her schiebt sich Regen rein, der sich weiter ausbreitet. In der Südwesthälfte bleibt es dagegen oft sonnig und meist trocken. Insgesamt liegen die Höchstwerte heute zwischen 18 und 32 Grad. An der Küste kann es dazu Sturmböen geben. Morgen bleibt es erstmal grau und nass. Später wird der Regen eher zu Schauern und lässt nach, maximal bis 34 Grad.
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2: Auf der A81 Stuttgart Richtung Singen. Achtung, zwischen Sindelfingen Ost und Böblingen Sindelfingen gibt es eine Ölspur auf der rechten Spur. Wir wünschen eine gute Fahrt.
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1: Im Studio Colin Mock. Schönen guten Tag. Bei der Fußball-WM sorgt eine umstrittene Entscheidung für Wirbel. US-Stürmer Balogun darf trotz seiner roten Karte im letzten Spiel im Achtelfinale gegen Belgien auflaufen. US-Präsident Trump soll seinen Kumpel, FIFA-Boss Infantino, angerufen und sich dafür eingesetzt haben. Bundestrainer-Wunschkandidat Klopp sagte bei Magenta TV:
2: Das ist eine rote Karte, so leid uns das tut, weil natürlich Balogun das nicht will, das sagen die Regeln. So, und das hier ist ganz einfach eine Tatsachenentscheidung. Das sind so lächerliche rote Karten in der Vergangenheit gegeben worden, wo alle nachher sagen, das war keine rote Karte. Und trotzdem bleiben sie bestehen, weil Tatsachenentscheidung. Und hier gehen wir ran, wenn das wirklich Trump und Infantino miteinander ausgemacht haben, dann das ist verrückt.
1: Fußball gespielt wurde aber auch noch. Und wie? England hat sich in Unterzahl mit 3:2 gegen Mitgastgeber Mexiko durchgesetzt. Und Norwegen hat Brasilien durch einen Haaland-Doppelpack mit 2:1 aus dem Turnier gekegelt. Für die Brasilianer ist es das früheste WM-Aus seit 1990. Der Handelsverband will, dass Geschäfte auch am Sonntag generell aufhaben dürfen. Hintergrund: Die Bundesregierung hat angekündigt, die Öffnungszeiten für Konditoreien und Bäckereien verlängern zu wollen. Mehr von Holger Dick.
3: Auf diesen Zug will nun der gesamte Handel aufspringen. Der Hauptgeschäftsführer des Einzelhandelsverbands Gent sagte der Bild-Zeitung, die Öffnung an Sonntagen mache auch die Innenstädte attraktiv und lebendig. Vom Berliner Handelsverband heißt es, wer sonntags ein Hemd verkauft, macht sich strafbar. Mit Blick auf den Onlinehandel sei das von vorgestern. Es müsse im Ermessen der Kaufleute und Kunden liegen, wann Läden offen sein sollten.
1: Ausgaben von 555 Milliarden Euro, mehr als 200 Milliarden neue Schulden. So plant die Bundesregierung offenbar in Sachen Finanzen für das nächste Jahr. Heute soll der Haushalt beschlossen und offiziell vorgestellt werden.
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4: Viele Wolken sind gerade unterwegs und von der Nordsee her schiebt sich Regen rein, der sich weiter ausbreitet. In der Südwesthälfte bleibt es dagegen oft sonnig und meist trocken. Insgesamt liegen die Höchstwerte heute zwischen 18 und 32 Grad. An der Küste kann es dazu Sturmböen geben.

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1: Viele Wolken sind gerade unterwegs und von der Nordsee her schiebt sich Regen rein, der sich weiter ausbreitet. In der Südwesthälfte bleibt es dagegen oft sonnig und meist trocken. Insgesamt liegen die Höchstwerte heute zwischen 18 und 32 Grad. An der Küste kann es dazu Sturmböen geben. Morgen bleibt es erstmal grau und nass. Später wird der Regen eher zu Schauern und lässt nach, maximal bis 34 Grad.
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2: Auf der A81 Stuttgart Richtung Singen. Achtung, zwischen Sindelfingen Ost und Böblingen Sindelfingen gibt es eine Ölspur auf der rechten Spur. Wir wünschen eine gute Fahrt.
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1: Im Studio Colin Mock. Schönen guten Tag. Bei der Fußball-WM sorgt eine umstrittene Entscheidung für Wirbel. US-Stürmer Balogun darf trotz seiner roten Karte im letzten Spiel im Achtelfinale gegen Belgien auflaufen. US-Präsident Trump soll seinen Kumpel, FIFA-Boss Infantino, angerufen und sich dafür eingesetzt haben. Bundestrainer-Wunschkandidat Klopp sagte bei Magenta TV:
2: Das ist eine rote Karte, so leid uns das tut, weil natürlich Balogun das nicht will, das sagen die Regeln. So, und das hier ist ganz einfach eine Tatsachenentscheidung. Das sind so lächerliche rote Karten in der Vergangenheit gegeben worden, wo alle nachher sagen, das war keine rote Karte. Und trotzdem bleiben sie bestehen, weil Tatsachenentscheidung. Und hier gehen wir ran, wenn das wirklich Trump und Infantino miteinander ausgemacht haben, dann das ist verrückt.
1: Fußball gespielt wurde aber auch noch. Und wie? England hat sich in Unterzahl mit 3:2 gegen Mitgastgeber Mexiko durchgesetzt. Und Norwegen hat Brasilien durch einen Haaland-Doppelpack mit 2:1 aus dem Turnier gekegelt. Für die Brasilianer ist es das früheste WM-Aus seit 1990. Der Handelsverband will, dass Geschäfte auch am Sonntag generell aufhaben dürfen. Hintergrund: Die Bundesregierung hat angekündigt, die Öffnungszeiten für Konditoreien und Bäckereien verlängern zu wollen. Mehr von Holger Dick.
3: Auf diesen Zug will nun der gesamte Handel aufspringen. Der Hauptgeschäftsführer des Einzelhandelsverbands Gent sagte der Bild-Zeitung, die Öffnung an Sonntagen mache auch die Innenstädte attraktiv und lebendig. Vom Berliner Handelsverband heißt es, wer sonntags ein Hemd verkauft, macht sich strafbar. Mit Blick auf den Online-Handel sei das von vorgestern. Es müsse im Ermessen der Kaufleute und Kunden liegen, wann Läden offen sein sollten.
1: Ausgaben von 555 Milliarden Euro, mehr als 200 Milliarden neue Schulden. So plant die Bundesregierung offenbar in Sachen Finanzen für das nächste Jahr. Heute soll der Haushalt beschlossen und offiziell vorgestellt werden.
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4: Viele Wolken sind gerade unterwegs und von der Nordsee her schiebt sich Regen rein, der sich weiter ausbreitet. In der Südwesthälfte bleibt es dagegen oft sonnig und meist trocken. Insgesamt liegen die Höchstwerte heute zwischen 18 und 32 Grad. An der Küste kann es dazu Sturmböen geben. Morgen bleibt es erstmal grau und nass, später wird der Regen eher zu Schauern und lässt nach, maximal bis 34 Grad.
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5: Auf der A81 Stuttgart Richtung Singen. Achtung, zwischen Sindelfingen Ost und Böblingen Sindelfingen gibt es eine Ölspur auf der rechten Spur. Wir wünschen eine gute Fahrt.
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4: Viele Wolken sind gerade unterwegs und von der Nordsee her schiebt sich Regen rein, der sich weiter ausbreitet. In der Südwesthälfte bleibt es dagegen oft sonnig und meist trocken. Insgesamt liegen die Höchstwerte heute zwischen 18 und 32 Grad. An der Küste kann es dazu Sturmböen geben. Morgen bleibt es erstmal grau und nass. Später wird der Regen eher zu Schauern und lässt nach, maximal bis 34 Grad.
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5: Auf der A81 Stuttgart Richtung Singen. Achtung, zwischen Sindelfingen Ost und Böblingen Sindelfingen gibt es eine Ölspur auf der rechten Spur. Wir wünschen eine gute Fahrt.
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1: Im Studio Colin Mock. Schönen guten Tag. Bei der Fußball-WM sorgt eine umstrittene Entscheidung für Wirbel. US-Stürmer Balogun darf trotz seiner roten Karte im letzten Spiel im Achtelfinale gegen Belgien auflaufen. US-Präsident Trump soll seinen Kumpel, FIFA-Boss Infantino, angerufen und sich dafür eingesetzt haben. Bundestrainer-Wunschkandidat Klopp sagte bei Magenta TV:
2: Das ist eine rote Karte, so leid uns das tut, weil natürlich Balogun das nicht will, das sagen die Regeln. So, und das hier ist ganz einfach eine Tatsachenentscheidung. Das sind so lächerliche rote Karten in der Vergangenheit gegeben worden, wo alle nachher sagen, das war keine rote Karte. Und trotzdem bleiben sie bestehen, weil Tatsachenentscheidung. Und hier gehen wir ran, wenn das wirklich Trump und Infantino miteinander ausgemacht haben, dann das ist verrückt.
1: Fußball gespielt wurde aber auch noch. Und wie? England hat sich in Unterzahl mit 3:2 gegen Mitgastgeber Mexiko durchgesetzt. Und Norwegen hat Brasilien durch einen Haaland-Doppelpack mit 2:1 aus dem Turnier gekegelt. Für die Brasilianer ist es das früheste WM-Aus seit 1990. Der Handelsverband will, dass Geschäfte auch am Sonntag generell aufhaben dürfen. Hintergrund: Die Bundesregierung hat angekündigt, die Öffnungszeiten für Konditoreien und Bäckereien verlängern zu wollen. Mehr von Holger Dick.
3: Auf diesen Zug will nun der gesamte Handel aufspringen. Der Hauptgeschäftsführer des Einzelhandelsverbands Gent sagte der Bild-Zeitung, die Öffnung an Sonntagen mache auch die Innenstädte attraktiv und lebendig. Vom Berliner Handelsverband heißt es, wer sonntags ein Hemd verkauft, macht sich strafbar. Mit Blick auf den Onlinehandel sei das von vorgestern. Es müsse im Ermessen der Kaufleute und Kunden liegen, wann Läden offen sein sollten.
1: Ausgaben von 555 Milliarden Euro, mehr als 200 Milliarden neue Schulden. So plant die Bundesregierung offenbar in Sachen Finanzen für das nächste Jahr. Heute soll der Haushalt beschlossen und offiziell vorgestellt werden.
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4: Viele Wolken sind gerade unterwegs und von der Nordsee her schiebt sich Regen rein, der sich weiter ausbreitet. In der Südwesthälfte bleibt es dagegen oft sonnig und meist trocken. Insgesamt liegen die Höchstwerte heute zwischen 18 und 32 Grad. An der Küste kann es dazu Sturmböen geben. Morgen bleibt es erstmal grau und nass. Später wird der Regen eher zu Schauern und lässt nach, maximal bis 34 Grad.
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5: Auf der A81 Stuttgart Richtung Singen. Achtung, zwischen Sindelfingen Ost und Böblingen Sindelfingen gibt es eine Ölspur auf der rechten Spur. Wir wünschen eine gute Fahrt.
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1: Viele Wolken sind gerade unterwegs und von der Nordsee her schiebt sich Regen rein, der sich weiter ausbreitet. In der Südwesthälfte bleibt es dagegen oft sonnig und meist trocken. Insgesamt liegen die Höchstwerte heute zwischen 18 und 32 Grad. An der Küste kann es dazu Sturmböen geben. Morgen bleibt es erstmal grau und nass. Später wird der Regen eher zu Schauern und lässt nach, maximal bis 34 Grad.
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2: Auf der A81 Stuttgart Richtung Singen. Achtung, zwischen Sindelfingen Ost und Böblingen Sindelfingen gibt es eine Ölspur auf der rechten Spur. Wir wünschen eine gute Fahrt.
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1: Im Studio Colin Mock. Schönen guten Tag.
2: Bei der Fußball-WM sorgt eine umstrittene Entscheidung für Wirbel. US-Stürmer Bellingham darf trotz seiner roten Karte im letzten Spiel im Achtelfinale gegen Belgien auflaufen. US-Präsident Trump soll seinen Kumpel, FIFA-Boss Infantino, angerufen und sich dafür eingesetzt haben. Bundestrainer-Wunschkandidat Klopp sagte bei Magenta TV:
3: Das ist eine rote Karte, so leid uns das tut, weil natürlich Balogun das nicht will, das sagen die Regeln. So, und das hier ist ganz einfach eine Tatsachenentscheidung. Das sind so lächerliche rote Karten in der Vergangenheit gegeben worden, wo alle nachher sagen, das war keine rote Karte. Und trotzdem bleiben sie bestehen, weil Tatsachenentscheidung. Und hier gehen wir ran, wenn das wirklich Trump und Infantino miteinander ausgemacht haben, dann das ist verrückt.
2: Fußball gespielt wurde aber auch noch. Und wie? England hat sich in Unterzahl mit 3:2 gegen Mitgastgeber Mexiko durchgesetzt. Und Norwegen hat Brasilien durch einen Haaland-Doppelpack mit 2:1 aus dem Turnier gekegelt. Für die Brasilianer ist es das früheste WM-Aus seit 1990. Der Handelsverband will, dass Geschäfte auch am Sonntag generell aufhaben dürfen. Hintergrund: Die Bundesregierung hat angekündigt, die Öffnungszeiten für Konditoreien und Bäckereien verlängern zu wollen. Mehr von Holger Dick.
4: Auf diesen Zug will nun der gesamte Handel aufspringen. Der Hauptgeschäftsführer des Einzelhandelsverbands Gent sagte der Bild-Zeitung, die Öffnung an Sonntagen mache auch die Innenstädte attraktiv und lebendig. Vom Berliner Handelsverband heißt es, wer sonntags ein Hemd verkauft, macht sich strafbar. Mit Blick auf den Onlinehandel sei das von vorgestern. Es müsse im Ermessen der Kaufleute und Kunden liegen, wann Läden offen sein sollten.
2: Ausgaben von 555 Milliarden Euro, mehr als 200 Milliarden neue Schulden. So plant die Bundesregierung offenbar in Sachen Finanzen für das nächste Jahr. Heute soll der Haushalt beschlossen und offiziell vorgestellt werden.
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5: Wolkig ist es heute Nachmittag und im Norden und Osten kommt von der Küste her Regen auf, der sich weiter ausbreitet, während es in der Südwesthälfte sonnig und trocken bleibt. Dazu liegen die aktuellen Temperaturen je nach Gegend zwischen 18 und 32 Grad. Morgen bleibt es im Norden und Osten eher grau und regnerisch, dazu windig mit Sturmböen und maximal bis 34 Grad.
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6: Aktuell gibt es keine Meldungen zwischen Neckar und Alb. Wir wünschen eine gute Fahrt.
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1: Wolkig ist es heute Nachmittag und im Norden und Osten kommt von der Küste her Regen auf, der sich weiter ausbreitet, während es in der Südwesthälfte sonnig und trocken bleibt. Dazu liegen die aktuellen Temperaturen je nach Gegend zwischen 18 und 32 Grad. Morgen bleibt es im Norden und Osten eher grau und regnerisch, dazu windig mit Sturmböen und maximal bis 34 Grad.
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2: Aktuell gibt es keine Meldungen zwischen Neckar und Alb. Wir wünschen eine gute Fahrt.
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1: Im Studio Holger Dilk. Schönen guten Tag. Bei der Fußball-WM sorgt eine umstrittene Entscheidung für Wirbel. US-Stürmer Balogun darf trotz seiner roten Karte im letzten Spiel im Achtelfinale gegen Belgien auflaufen. US-Präsident Trump soll seinen Kumpel FIFA-Boss Infantino angerufen und sich dafür eingesetzt haben. Bundestrainer-Wunschkandidat Klopp sagte bei Magenta TV:
2: Das ist eine rote Karte, so leid uns das tut, weil natürlich Balogun das nicht will, das sagen die Regeln. So, und das hier ist ganz einfach eine Tatsachenentscheidung. Das sind so lächerliche rote Karten in der Vergangenheit gegeben worden, wo alle nachher sagen, das war keine rote Karte. Und trotzdem bleiben sie bestehen, weil Tatsachenentscheidung. Und hier gehen wir ran, wenn das wirklich Trump und Infantino miteinander ausgemacht haben, dann das ist verrückt.
1: Die Gesundheitsreform wird offenbar etwas entschärft. Wie die Frankfurter Allgemeine Zeitung berichtet, will Gesundheitsministerin Warken bisher kostenfrei mitversicherte Familienmitglieder weniger stark zur Kasse bitten. Änderungen gibt es auch bei der Zuzahlung von Medikamenten und Krankenhausaufenthalte. Die Krankschreibungspflicht ab dem ersten Tag sorgt weiter für heftige Kritik. Der CDU-Arbeitnehmerflügel hat Union und SPD dazu aufgerufen, die Pläne einzustampfen. Mehr von Tom Husse.
3: CDA-Chef Bäumler sagte dem Tagesspiegel, viele seien entsetzt über den Koalitionsbeschluss. Schwarz-Rot solle sich anderen Themen zuwenden, statt das Signal an die Menschen zu senden, dass sie ihnen misstraut. Bäumler verweist außerdem darauf, dass die Wartezimmer bei Hausärzten schon jetzt überfüllt sind. Er sieht keinen Grund für ein neues Gesetz. Arbeitgeber können Atteste auch schon jetzt früher verlangen.
1: Der Handelsverband will, dass Geschäfte am Sonntag generell aufhaben dürfen. Hauptgeschäftsführer Gentz sagte der Bild-Zeitung, die Öffnung an Sonntagen mache auch die Innenstädte attraktiv und lebendig. Zuletzt hatte die Bundesregierung längere Sonntagsöffnungszeiten für Bäckereien angekündigt. Hunderte Feuerwehrleute kämpfen in Südfrankreich weiter gegen einen großen Waldbrand. Seit dem Wochenende haben die Flammen in den Pyrenäen eine Fläche von über 6000 Fußballfeldern zerstört. Die Behörden riefen etwa 10.000 Bewohner in kleineren Dörfern auf, sich in Sicherheit zu bringen.
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4: Wolkig ist es heute Nachmittag und im Norden und Osten kommt von der Küste her Regen auf, der sich weiter ausbreitet, während es in der Südwesthälfte sonnig und trocken bleibt. Dazu liegen die aktuellen Temperaturen je nach Gegend zwischen 18 und 32 Grad. Morgen bleibt es im Norden und Osten eher grau und regnerisch, dazu windig mit Sturmböen und maximal bis 34 Grad.
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5: Aktuell gibt es keine Meldungen zwischen Neckar und Alb. Wir wünschen eine gute Fahrt.
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1: Wolkig ist es heute Nachmittag und im Norden und Osten kommt von der Küste her Regen auf, der sich weiter ausbreitet, während es in der Südwesthälfte sonnig und trocken bleibt. Dazu liegen die aktuellen Temperaturen je nach Gegend zwischen 18 und 32 Grad. Morgen bleibt es im Norden und Osten eher grau und regnerisch, dazu windig mit Sturmböen und maximal bis 34 Grad.
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2: Aktuell gibt es keine Meldungen zwischen Neckar und Alb. Wir wünschen eine gute Fahrt.
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1: Im Studio Holger Dilk. Schönen guten Tag. Bei der Fußball-WM sorgt eine umstrittene Entscheidung für Wirbel. US-Stürmer Balogun